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1: Türkei betrachtet eine mögliche Fortsetzung der Istanbul-Gespräche zum Krieg zwischen Russland und der Ukraine nach den Worten von Außenminister Hakan Fidan als äußerst sinnvoll. Die von Ankara vermittelten Verhandlungen sollten im bisherigen Rahmen weitergeführt werden, forderte Fidan am Donnerstag bei einer gemeinsamen Konferenz mit seinem ukrainischen Amtskollegen Andrei Sibiha in Kiew. Türkei arbeite an neuen strategischen Ansätzen, um die festgefahrene Situation zu überwinden. Neue Vorschläge würden mit den Kriegsparteien und weiteren Vermittlern erörtert. Trotz der anhaltenden Kämpfe müsse der diplomatische Dialog fortgesetzt werden. Die Tatsache, dass der Krieg weitergeht, bedeutet nicht, dass die Verhandlungen in diesem Format nicht fortgesetzt werden können, sagte Fidan. Nach den Istanbul-Gesprächen hätten sich auch US-Unterhändler eingeschaltet. Der Krieg dauere an, während zugleich das Eskalationsrisiko zunehme. Sibiha brachte unterdessen Türkei als möglichen Gastgeber für ein Treffen zwischen dem ukrainischen Präsidenten Volodymyr Zelensky und dem russischen Präsidenten Wladimir Putin ins Gespräch. Ein Treffen der beiden Staatschefs könne dem Friedensprozess neue Dynamik verleihen, erklärte der ukrainische Außenminister. Türkei hatte bereits zu Beginn des Krieges sowie Mitte 2025 Gespräche zwischen Russland und der Ukraine vermittelt. Fidan warnte zugleich vor einer Ausweitung des Krieges auf das Schwarze Meer. Angriffe auf Häfen, Tanker und Fischerboote sowie die Gefährdung von Zivilisten seien nicht zu rechtfertigen. Ein mögliches Friedensabkommen müsse zudem Sicherheitsgarantien für die Ukraine zu Land, auf See und in der Luft enthalten. Türkei habe sich bereit erklärt, die Führung bei der maritimen Komponente zu übernehmen. Die beteiligten Seestreitkräfte arbeiteten bereits an entsprechenden Planungen.
0: Das Verteidigungsministerium hat nach der wöchentlichen Pressekonferenz bei Havelsan eine Erklärung zu den Fragen der Pressevertreter abgegeben. Bezüglich des im Europäischen Parlament gefassten Beschlusses zur Zypern-Frage erklärte das Ministerium: Wir weisen die haltlosen, irrationalen und niederträchtigen Behauptungen sowie dem Beschluss des Europäischen Parlaments, die sich gegen die heldenhaften türkischen Streitkräfte richten und die Friedensoperation von 1974 diffamieren, mit Nachdruck zurück. Diese Operation bewahrte das türkisch-zyprische Volk nach den systematischen Angriffen, Massakern und Zwangsvertreibungen, denen es auf der Insel ausgesetzt war, vor seiner Auslöschung. Weiter heißt es: Der Beschluss ignoriere die Massaker, Massengräber und jahrelangen unmenschlichen Angriffe, denen das türkisch-zyprische Volk ausgesetzt gewesen sei. Dies sei ein deutlicher Ausdruck der geistigen Verblendung im Europäischen Parlament sowie eines einseitigen Ansatzes, der auf der Propaganda der griechisch-zyprischen Seite beruhe. In der Erklärung wurde betont, dass die Terrororganisation EOK, die seit 1963 im Rahmen ihres Enosis-Ziels 103 türkische Dörfer niedergebrannt und zerstört sowie rund 30.000 Zypern-Türken aus ihrer Heimat vertrieben habe, unschuldige Frauen, Kinder und ältere Menschen ermordet habe. Wörtlich heißt es, dass diejenigen, die die Massaker von Kanlı Noel, blutige Weihnachten,

sagten: Eiwassel, Murat A., Sandallar und Attlar, die sich vor den Augen der ganzen Welt ereigneten, ignorieren, heute versuchen, unsere türkischen Streitkräfte zu beschuldigen, ist tragikomisch. Weiter wurde erklärt, dass die Republik Türkei im Rahmen ihrer legitimen Rechte und Befugnisse aus den internationalen Verträgen als Garantiemacht mit der Zypern-Friedenskooperation den Angriffen auf die Existenz und Sicherheit des türkisch-zyprischen Volkes ein Ende gesetzt, das türkisch-zyprische Volk vor seiner Vernichtung bewahrt sowie Frieden und Sicherheit auf der Insel hergestellt habe. Abschließend heißt es, die Präsenz der türkischen Streitkräfte auf der Insel ist seit mehr als einem halben Jahrhundert eine Garantie für Frieden, Sicherheit und Stabilität. Die Republik Türkei wird als Garantiemacht auch künftig wie bisher die Rechte, Interessen und die Sicherheit der türkischen Republik Nordzypern sowie des türkisch-zyprischen Volkes gewährleisten. Die türkischen Streitkräfte sind heute entschlossener denn je, auf jede feindselige Haltung, die die Sicherheit des türkisch-zyprischen Volkes gefährdet, mit der erforderlichen Gegenmaßnahme zu reagieren.

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1: Das US-Zentralkommando, kurz CENTCOM, hat bekannt gegeben, dass die sechstägige ununterbrochene Angriffswelle gegen Iran beendet worden ist. Im schriftlichen Statement des CENTCOM heißt es, das CENTCOM hat die jüngste Angriffswelle gegen Iran, die um 21.40 Uhr US-Ostküstenzeit, 4.40 Uhr türkischer Zeit begonnen hatte, abgeschlossen. In der Erklärung wurde darauf hingewiesen, dass die USA militärische Ziele des Iran, darunter Küstenüberwachungs- und Luftverteidigungsstellungen, militärische Logistikinfrastruktur sowie maritime Fähigkeiten mit Kampfflugzeugen, unbemannten Luftfahrzeugen und Kriegsschiffen angegriffen hätten. Zudem wurde betont, dass dies bereits die sechste aufeinanderfolgende Nacht mit US-Angriffen auf den Iran gewesen sei. Weiter heißt es in der Mitteilung, dass sich derzeit mehr als 50.000 US-Soldaten im Nahen Osten im Einsatz befinden. Bereits gestern hatte das CENTCOM bekannt gegeben, dass um 21 Uhr türkischer Zeit eine neue Welle von Luftangriffen gegen den Iran begonnen habe. Iranische Medien berichteten, dass nach der Ankündigung des US-Militärs über eine neue Angriffswelle der Flughafen Iranshahr, die Stadt Hamidiye sowie eine Brücke in Bandar Abbas Ziel der Angriffe geworden seien.
2: Trotz geltender Waffenruhe hat es bei einem israelischen Luftangriff im Gazastreifen, palästinensischen Angaben zufolge, am Morgen erneut Tote gegeben. Die Al-Aqsa-Klinik in der Stadt Deir al-Balah meldete 4 Todesopfer, darunter ein 6 Jahre altes Mädchen und seine Eltern. Palästinensischen Berichten zufolge wurde das Wohnhaus der Familie getroffen. Ein weiteres Kind überlebte demnach. Israels Armee bestätigte auf Anfrage einen Angriff in Deir al-Balah im zentralen Abschnitt des Küstengebiets. Dieser habe angeblich einen Kämpfer der Hamas gegolten. Weitere Details nannte das Militär zunächst nicht. Israel hatte nach dem Vergeltungsschlag der Widerstandsorganisation Hamas am 7. Oktober 2023 einen Vernichtungskrieg in Gaza gestartet. Viele Experten und Menschenrechtsorganisationen stufen diesen als Genozid ein. Am 10. Oktober 2025 trat eine Waffenruhe auf Grundlage des US-Friedensplans in Kraft, die jedoch immer wieder von Israel gebrochen wird. Nach Angaben des Gesundheitsministeriums in Gaza wurden allein während der Waffenruhe mindestens 1.127 Palästinenser getötet. Demnach tötete Israel seit Oktober 2023 mehr als 73.250 Menschen in Gaza und verletzte mindestens 173.751 weitere.
1: US-Vizepräsident J.D. Vance erklärte in einer Podcast-Folge mit Moderator Joe Rogan, einige Mitglieder der extremistischen israelischen Regierung hätten versucht, die öffentliche Meinung in den USA zu beeinflussen, um ein Abkommen der USA zur Beendigung des Krieges mit dem Iran abzulehnen. Die Äußerungen knüpften an Führerkritik Vance an der israelischen Politik an. Viele sehen in ihm einen potenziellen zukünftigen Präsidentschaftskandidaten. Die Kluft zwischen den beiden Ländern vertieft sich zunehmend. Ich weiß mit absoluter Sicherheit, dass es innerhalb der israelischen Regierung Leute gibt, die versuchen, uns von dieser Politik abzubringen, weil sie den Militäreinsatz fortsetzen wollen, sagte Vance in dem am Mittwoch veröffentlichten Podcast.
2: Der Generalsekretär der Vereinten Nationen, Antonio Guterres, ist zutiefst beunruhigt über die Entscheidung Israels, die illegale Siedlung Givat Ze'ev in den Status einer Stadt zu erheben.

0: Eben, wie sein Sprecher Stefanie Dujarric erklärte, Dujarric betonte, dass diese administrative Einstufung den rechtlichen Status von Jiwat Zaev nach internationalem Recht nicht ändere, da es Teil des besetzten palästinensischen Gebiets sei.
1: Der Kreml erklärte Russland sei Türkei dankbar für ihre Bereitschaft, eine friedliche Lösung im Ukraine-Konflikt zu vermitteln. Wir sind uns der Bereitschaft unserer türkischen Freunde bewusst, weiterhin auf eine friedliche Lösung der Situation in der Ukraine hinzuwirken. Dafür sind wir der türkischen Seite dankbar, sagte Kreml-Sprecher Dmitri Peskow am Donnerstag auf einer Pressekonferenz. Er fügte hinzu, dass Russland sehe derzeit keine unmittelbaren Aussichten auf eine Wiederaufnahme der Verhandlungen über den Konflikt, sei aber weiterhin gesprächsbereit.
0: 29 Länder haben in Shanghai, China, ein Abkommen zur Gründung der Weltorganisation für künstliche Intelligenz, kurz WIKO, unterzeichnet. Der chinesische Außenminister Wang Yi und Vertreter der 29 Länder, darunter Kasachstan, Laos, Pakistan, Russland und Indonesien, unterzeichneten das Abkommen, wie die staatliche Nachrichtenagentur Xinhua am Donnerstag berichtete. Die Unterzeichnerstaaten sind damit Gründungsmitglieder der WIKO.
1: Mein Name ist Sörten Nachschen.
0: Weiter geht's mit Musik. Sie hören von Sezen Aksu Kahpe Kader.

Der Iran-Konflikt rückt die Südflanke der NATO ins Zentrum der Bündnisstrategie. Meine Damen und Herren, heute präsentieren wir Ihnen einen Artikel, den Abhishek Gebrehai für TRT World verfasst hat. Jahrelang lag der strategische Fokus der NATO auf Russland und der Ostflanke des Bündnisses. Doch die Gespräche auf dem diesjährigen NATO-Gipfel in Ankara zeigen, dass ein weiterer Sicherheitsbereich rasch an Bedeutung gewinnt. Es ist die Südflanke. Auf dem 36. NATO-Gipfel in Ankara veranstalteten die Münchner Sicherheitskonferenz und die SETA-Stiftung das Treffen NATO-Verbündete in Ankara. Die Experten vor Ort waren sich einig. Die Instabilität im Nahen Osten und die Bedrohungen für den Seehandel durch die Straße von Hormuz zwingen das Bündnis dazu, die Sicherheit an einer Südgrenze völlig neu zu bewerten. Obwohl allgemeine Einigkeit darüber bestand, dass die NATO der Region mehr Aufmerksamkeit schenken sollte, gingen die Meinungen der Analysten darüber auseinander, was diese größere Rolle konkret bedeuten sollte. Mustafa Janar, Außenpolitik-Experte bei der SETA-Stiftung, erklärte gegenüber TRT World, der andauernde Iran-USA-Konflikt und der Kampf um die Kontrolle der Straße von Hormuz haben gezeigt, wie schnell sich ein regionales Problem tatsächlich zu einem globalen Problem entwickeln kann. Aus diesem Grund muss die NATO die Sicherheit ihrer Südflanke im Auge behalten und diese Region durch verbündete Mitglieder wie Türkei stärken. So Janar, der aus als Assistenzprofessor am Institut für Nahoststudien der Universität Sakarya tätig ist. Die umfassenden diplomatischen Beziehungen Ankaras in der gesamten Region verschaffen dem Land eine einzigartige Position, um zur regionalen Stabilität beizutragen. Der erneuerte Fokus der NATO auf ihre südlichen Nachbarn kam nicht über Nacht. Janar verwies auf den Aktionsplan des Bündnisses für die südliche Nachbarschaft, der vor 2 Jahren auf dem Gipfel in Washington vorgestellt worden war, betonte jedoch, dass der Konflikt mit dem Iran die Dringlichkeit dieses Plans erheblich beschleunigt habe.

Fokus auf strategisches Denken und Analyse. Die jüngsten Spannungen, an denen auch der Iran beteiligt ist, haben erneut gezeigt, wie schnell die Instabilität im Nahen Osten auf die euroatlantischen Sicherheitsbedenken übergreifen kann. Kadir Temiz, Präsident des Zentrums für Nahoststudien, kurz ORSAM, erklärte, der Konflikt zeige, dass die Bedrohungen aus den südlichen Nachbarländern der NATO nicht mehr von der europäischen Sicherheit getrennt betrachtet werden können. Dies hat deutlich gezeigt, dass eine direkte Bedrohung von unseren östlichen Nachbarländern für die NATO-Staaten ausgeht, sagte Temiz. Mit dem Hinweis, dass regionale Konflikte die europäische Sicherheit leicht bedrohen können, betonte er die Notwendigkeit einer engeren Zusammenarbeit der NATO mit ihren Partnern im Nahen Osten sowie die Verfolgung eines Ansatzes, den er als Strategie der regionalen Resilienz bezeichnete. Türkei hebt innerhalb der NATO zwei Konzepte hervor: regionale Eigenverantwortung und regionale Resilienz, so Temiz. Seiner Ansicht nach würde die Stärkung staatlicher Institutionen und die Gewährleistung der wirtschaftlichen Entwicklung die Notwendigkeit künftiger militärischer Intervention verringern. Für Temiz wird Sicherheit nicht mehr ausschließlich durch militärische Fähigkeiten definiert. Energiesicherheit, Klimasicherheit und Ernährungssicherheit sind Teil dieser umfassenden Sicherheitsdimension. Ein stärkeres Argument zugunsten von Türkei. Eines der stärksten Themen, die aus den Gesprächen in Ankara hervorgingen, war die wachsende Bedeutung Türkeis innerhalb der sich entwickelnden strategischen Vision der NATO. Defne Arslan, leitende Direktorin und Gründerin der Türkei-Programme beim Atlantic Council in Washington, argumentierte, dass die geografische Lage und die regionale Diplomatie Ankaras zunehmend unverzichtbar würden. Gegenüber Theater World erklärte sie, ich kann mir nicht vorstellen, dass irgendein Konflikt in der Region ohne Türkei gelöst werden kann. Türkei ist ein großes Land und ein wichtiger Akteur, nicht nur für die Region, sondern auf globaler Ebene. Dass das Land Gastgeber des Gipfels sei, spiegele die wachsende Rolle der Türkei in einer Zeit von Spannungen wider, die von der Ukraine bis zum Nahen Osten reichen. In ähnlicher Weise argumentierte Erman Akkıl, Professor für internationale Beziehungen an der Ankara Hacı Bayram Veli Universität, dass die expandierende Rüstungsindustrie und die technologischen Fähigkeiten Türkiyes seine Position innerhalb des Bündnisses grundlegend verändern. Ein stärkerer Türkei bedeutet ein stärkeres Bündnis, sagte Akkıl. Seiner Ansicht nach leistet Türkei heute nicht mehr nur durch ihre strategische geografische Lage einen Beitrag, sondern zunehmend auch durch einheimische Verteidigungstechnologien, künstliche Intelligenz und Innovation, Bereiche, die alle eine zentrale Rolle beim langfristigen Wandel der NATO spielen. Regionale Diplomatie im strategischen Rahmen der NATO. Obwohl sich die Experten im Allgemeinen einig waren, dass der Nahe Osten einen zentraleren Platz im strategischen Denken der NATO einnimmt, argumentierten sie, dass der Ansatz des Bündnisses die kollektive Verteidigung mit regionaler Diplomatie verbinden sollte, anstatt sich nur auf eine erweiterte militärische Präsenz zu stützen. Als größte Militärmacht an der Südflanke der NATO ist der regionale Einfluss Türkiyes untrennbar mit der breiteren strategischen Präsenz des Bündnisses verbunden. Die Fähigkeit Ankaras, gleichzeitig mit NATO-Verbündeten und regionalen Akteuren zu interagieren, ist angesichts einer Instabilität, die sich von der Ukraine bis zum Golf erstreckt, zu einem der wichtigsten strategischen Trümpfe des Bündnisses geworden. Serhan Afacan, Direktor des in Ankara ansässigen Zentrums für Iran-Studien, kurz IRAM, erklärte, dass Türkei konsequent das Prinzip der regionalen Eigenverantwortung vertrete, also die Idee, dass die Länder der Region eine führende Rolle bei der Lösung regionaler Krisen spielen sollten. Türkei legt großen Wert auf regionale Eigenverantwortung, sagte Gümer Theater World. Der komparative Vorteil Türkiyes liege darin, die kollektive Sicherheitsrolle der NATO durch nachhaltige diplomatische Beziehungen zu ergänzen. Die Tatsache, dass Ankara fest in der NATO verankert bleibt und gleichzeitig den Dialog sowohl mit dem Iran als auch mit westlichen Hauptstädten aufrechterhält, macht das Land zu einem wichtigen Ansprechpartner bei den Bemühungen, eine weitere Eskalation der regionalen Spannung zu verhindern. Gleichzeitig wies Afacan darauf hin, dass der Iran Türkei immer noch primär durch das Prisma der NATO-Mitgliedschaft betrachte. Sie sagen, wir haben bessere Beziehungen, aber am Ende des Tages sind wir ein NATO-Verbündeter, so Afacan. Damit betont er, dass der regionale Einfluss Ankaras untrennbar mit seiner Rolle in der Sicherheitsarchitektur des Bündnisses verbunden ist. Analysten argumentieren, dass die Kombination aus der strategischen Geografie Türkiyes, seinen militärischen Fähigkeiten und ihren diplomatischen Kanälen einen immer wichtigeren Beitrag zum sich entwickelnden

als Ansatz der NATO eine ihrer Südflanke leistet. Über traditionelle Bedrohungen hinaus. Diese Gespräche spiegelten auch einen breiteren Wandel in der Art und Weise wider, wie die NATO-Sicherheit definiert. Insbesondere nach der militärischen Spannung zwischen Russland und der Ukraine blieben traditionelle militärische Bedrohungen von Bedeutung. Experten argumentieren jedoch, dass hybride Kriegsführung, Cyberangriffe sowie die Störung globaler Lieferketten und maritimer Transitpunkte ebenso wichtig geworden sind. Jana nannte die Fähigkeit des Iran, den Schiffsverkehr durch die Straße von Hormuz zu bedrohen, als ein Beispiel für asymmetrischen Druck, der weit über einen traditionellen militärischen Konflikt hinausgeht. Dies ist kein traditioneller Krieg im herkömmlichen Sinne, sagte er. Aus diesem Grund muss sich die NATO an diese neu entstehenden Bedrohungen anpassen. Ackerle ging noch einen Schritt weiter und meinte, dass das Bündnis selbst in eine Phase eingetreten sei. Die NATO basiert auf kollektiver Sicherheit, aber sie muss in Richtung kollektiver Resilienz transformiert werden. Auf Wiedersehen.

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Manche Desserts bleiben wegen ihres Geschmacks in Erinnerung, andere wegen der Gefühle, die sie hervorrufen. Crème Pita gehört zu dieser Gruppe. Oft genügt schon der Anblick einer gut zubereiteten Crème Pita. Dünne Blätterteigschichten, eine leichte, zarte Cremefüllung und Puderzucker, der an den ersten Schnee erinnert. Es ist nicht aufwendig verziert, nicht bunt, versucht nicht, Aufmerksamkeit zu erregen. Und doch zieht es jeden Betrachter in seinen Bann. Vielleicht ist es genau das, was es so besonders macht. Crème Pita beeindruckt nicht durch Komplexität, sondern durch seine Schlichtheit. In Bosnien gibt es kaum eine Stadt, in der man kein gutes Crème Pita findet. Man begegnet ihm in Bäckereien, bei Familienessen, an Feiertagen, Geburtstagen oder einfach zum Kaffee an einem ganz normalen Sonntag. Meine Damen und Herren, willkommen zu einer neuen Folge von Köstliches aus dem Balkan. Heute geht es um ein Dessert, das für seine Leichtigkeit bekannt ist und dennoch einen bleibenden Eindruck hinterlässt.

Obwohl Krempita heute als fester Bestandteil der Balkankirche gilt, hat seine Geschichte nicht in Bosnien begonnen. Seine Wurzeln liegen in der mitteleuropäischen Konditorei-Tradition. Ähnliche Desserts wurden in Österreich, Ungarn und verschiedenen Regionen der ehemaligen österreichisch-ungarischen Monarchie zubereitet. Mit der Zeit gelangte Krempita nach Bosnien. Wie viele Gerichte veränderte es sich hier und wurde Teil der lokalen Küche. Bosnische Hausfrauen und Konditoren interpretierten es nach ihrem eigenen Geschmack. Die Sahne wurde reichhaltiger, der Teig etwas knuspriger und die Stücke größer. In manchen Regionen wird nur Vanillecreme verwendet. In einigen Rezepten wird es mit Schlagsahne garniert. Manche bevorzugen eine dicke Cremefüllung, andere eine dünnere. Doch alle guten Krempitas haben eins gemeinsam. Sie sollten leicht sein. Sie sollten sich beim Hineinbeißen nicht schwer anfühlen, sondern durch seine Zartheit hervortreten.

Ein Bäckermeister in der Konditorei in der Altstadt von Sarajevo war berühmt für seine Krempitas. Die Leute kamen aus allen Stadtteilen, nur um Krempita zu essen.

Eines Tages fragte ein Kunde, was ist das Geheimnis für so leckere Crempitas? Der Bäcker lächelte. Es gibt kein besonderes Geheimnis. Der Kunde glaubte ihm nicht. Es muss etwas geben, was sie anders machen. Der Bäcker deutete auf die große Schüssel mit Sahne und sagte, Menschen fragen immer, was ich hinzufüge. Aber ich denke darüber nach, was sie nicht verderben dürften. Der Kunde war überrascht. Was verdirbt man denn am leichtesten? Geduld, sagte der Bäcker. Dann erklärte er, viele Leute sind zu ungeduldig. Sie schneiden die Sahne, bevor sie richtig abgekühlt ist. Sie legen den Teig zu früh in die Form. Sie servieren das Dessert, ohne es ruhen zu lassen. Aber für Crempitta braucht man nicht viele Zutaten, man braucht nur Zeit. Jahre später wurde dieser Spruch von vielen seiner Lehrlinge wiederholt. Denn das Geheimnis einer guten Crempitta ist tatsächlich Geduld.

Die Zutaten für ein klassisches Crème Pita sind 2 Blätterteigschichten, 1 Liter Milch, 6 Eier, 200 Gramm Zucker, 100 Gramm Speisestärke oder Mehl, 2 Päckchen Vanillezucker und Puderzucker zum Bestreuen. Zuerst wird der Blätterteig gebacken, bis er goldbraun und leicht knusprig ist. Eine Schicht kommt in die Backform, die andere dient als Deckel. Nun folgt der wichtigste Schritt, die Creme. Die Milch wird erhitzt. Eigelb wird mit Zucker, Vanillezucker und Speisestärke verrührt. Diese Mischung wird zur Milch gegeben und so lange gekocht, bis eine dicke, glatte Konsistenz entsteht. In einer separaten Schüssel wird das Eiweiß steif geschlagen und vorsichtig unter die Creme gehoben. Das ist das Geheimnis einer leichten Crème Pita. Die fertige Creme wird über die untere Teigschicht gegossen. Die zweite Blätterteigschicht kommt obendrauf. Und nun kommt der Schritt, den viele am schwierigsten finden, das Warten. Die Crème Pita muss mehrere Stunden ruhen. Erst dann erreicht es seine perfekte Konsistenz. Erst dann lässt es sich mühelos schneiden. Und erst dann zeigt es, warum es so beliebt ist. Nach dem Abkühlen wird es mit Puderzucker bestreut. Jedes Stück offenbart Schichten, die einfach erscheinen, aber mit großer Sorgfalt zubereitet wurden. Crème Pita erinnert uns an etwas Wichtiges. Schönheit muss nicht immer kompliziert sein. Manchmal sind die einfachsten Dinge, wenn sie mit genügend Liebe zubereitet werden, die unvergesslichsten. Vielleicht ist das der Grund, warum Crème Pita seit Generationen so beliebt ist. Nicht, weil es das aufwendigste Dessert ist, sondern weil es zeigt, wie wertvoll Schlichtheit sein kann.

0: Liebe Hörerinnen und Hörer, heute haben wir in der Sevdalinka-Küche über ein Dessert gesprochen, das hinter seinem leichten Aussehen viel Mühe und Geduld verbirgt. Guten Appetit und auf Wiederhören.
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Heute entführen wir Sie zum Mittelmeer, wo von den Straßen der köstliche Duft vom Fleisch aufsteigt. Hauchdünn geschnittene Fleischstücke bräunen auf einer heißen Metallplatte goldbraun, bevor sie in ein weiches Fladenbrot gelegt und mit wenigen, aber wirkungsvollen Zutaten zu einer echten Legende werden. In unserer Podcast-Reihe Streetfood Türkiye stellen wir Ihnen leckere Mahlzeiten für unterwegs Made in Türkiye vor. Auf der heutigen Speisekarte Tan Tuni. Schauen wir uns zunächst gemeinsam an, was Tan Tuni eigentlich ist. Tan Tuni wird aus klein gewürfeltem Rindfleisch zubereitet. Manchmal wird auch Lamm- oder Hähnchenfleisch verwendet. Das Fleisch wird gekocht und anschließend bei hoher Hitze auf der heißen Platte gebraten, wodurch es seinen charakteristischen Geschmack erhält. Dazu kommen in der Regel mit Zumach gewürzte Zwiebeln, Tomaten, Petersilie und auf Wunsch scharfe Chilischoten dazu. Serviert wird Tan Tuni entweder als Wrap oder Zwischenbrot. Doch wo liegt die Heimat dieser Spezialität? Natürlich in Mersin. Dort ist Tan Tuni beinahe ein Teil der lokalen Identität. Viele Menschen sagen sogar, echten Tan Tuni gibt es nur in Mersin. Heute hat sich dieser Imbiss aus Mersin in ganz Türkei und sogar im Ausland verbreitet. Der Tan Tuni von Mersin wurde im Jahr 2016 vom türkischen Patent- und Markenamt offiziell registriert und mit einer geografischen Herkunftsbezeichnung geschützt. Schauen wir uns nun die bekanntesten Erklärungen zur Herkunft des Wortes Tan Tuni an, auch wenn diese nicht eindeutig belegt sind. Einer Überlieferung zufolge gilt ein Restaurantbesitzer namens Mehmet Acı als Erfinder des Tan Tuni. Der Name soll vom Klang Tan Tun stammen. Der entsteht, wenn der Löffel bei seiner Zubereitung gegen die Kupferplatte schlägt. Eine andere Ansicht besagt, dass das Wort Tan Tuni von arabischen Begriffen abgeleitet sein könnte, die die fettigen und kleinen Fleischstückchen bezeichnen. Was die Entstehungsgeschichte des Gerichts betrifft, so sollen die wirtschaftlichen Bedingungen in Mersin eine wichtige Rolle gespielt haben. Berichten zufolge benötigten Baumwollarbeiter in den 1960er und 1970er Jahren eine sättigende und zugleich preiswerte Mahlzeit. Mobile Händler schnitten günstige und leicht verfügbare Fleischstücke klein und bereiteten sie auf einer heißen Platte zu. So entstand ein Gericht, das sowohl ergiebig als auch schmackhaft war. Damals wurde es jedoch noch nicht Tan Tuni genannt, sondern trug Namen wie Çomaç, Sokum oder Dürüm. Mit der Zeit verbreitete sich dieses praktische Arbeitergericht in ganz Türkiye und wurde besonders als schneller Imbiss für den Abend und in der Nacht beliebt. Nun suchen wir einen Tan Tuni-Stand auf und beobachten die Kunstfertigkeit des Imbissbetreibers. Glanzgleich, in welcher Stadt von Türkiye Sie sich befinden. Irgendwo werden Sie sicherlich auf ein Restaurant stoßen, das Mersin Tan Tuni anbietet. Unsere Empfehlung ist jedoch natürlich, diese Spezialität direkt an Ihrem Ursprungsort zu probieren. Der Imbissbetreiber reinigt das Fleisch zunächst sorgfältig, schneidet es in kleine Stücke, kocht es vor und gibt es anschließend auf die heiße Platte. Danach fügt er Öl und Gewürze hinzu. Während er das Fleisch mit dem Löffel rasch umrührt, erklingt der Überlieferung nach jenes berühmte Tan-Tun-Geräusch, das dem Imbiss seinen Namen gegeben haben soll. Anschließend nimmt er ein Lavaschbrot zur Hand und drückt es auf das angebratene Fleisch. Nachdem das Brot etwas von dem aromatischen Fett aufgenommen hat, wird es auf die Arbeitsplatte gelegt. Darauf werden mit Zumak gewürzte Zwiebel, fein gehackte Petersilien und Tomaten in einer Reihe verteilt. Zum Schluss kommt das gebratene Fleisch hinzu und der Wrap wird geschickt zusammengerollt. Nun ist das Tan Tuni servierbereit. Dazu werden meist eingelegte Gurken oder scharfe Paprikaschoten gereicht. Als Getränk bevorzugt man Ayran oder Şalgam. Heute begegnet man Tan Tuni nicht nur in Mersin,
sondern auch in vielen anderen Orten von Istanbul über Ankara und Izmir bis hin zu Städten in Europa. Nach Ansicht der Meisterköche aus Mersin liegt das Geheimnis des Geschmacks jedoch im verwendeten Baumwollöl und in der besonderen Art, das Fleisch zu schneiden. Tantuni ist eines der schönsten Beispiele dafür, wie man mit einfachen Zutaten einen maximalen Geschmack erzielen kann. Bis zur nächsten Folge, in der wir eine weitere Streetfood-Spezialität aus Türkei entdecken werden. Gut

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1: Türkei betrachtet eine mögliche Fortsetzung der Istanbul-Gespräche zum Krieg zwischen Russland und der Ukraine nach den Worten von Außenminister Akan Fidan als äußerst sinnvoll. Die von Ankara vermittelten Verhandlungen sollten im bisherigen Rahmen weitergeführt werden, forderte Fidan am Donnerstag bei einer gemeinsamen Pressekonferenz mit seinem ukrainischen Amtskollegen Andriy Sibiha in Kiew. Türkei arbeitet an neuen strategischen Ansätzen, um die festgefahrene Situation zu überwinden. Neue Vorschläge würden mit den Kriegsparteien und weiteren Vermittlern erörtert. Trotz der anhaltenden Kämpfe müsse der diplomatische Dialog fortgesetzt werden. Die Tatsache, dass der Krieg weitergeht, bedeutet nicht, dass die Verhandlungen in diesem Format nicht fortgesetzt werden können, sagte Fidan. Nach den Istanbul-Gesprächen hätten sich auch US-Unterhändler eingeschaltet. Der Krieg dauere an, während zugleich das Eskalationsrisiko zunehme. Sibiha brachte unterdessen Türkei als möglichen Gastgeber für ein Treffen zwischen dem ukrainischen Präsidenten Volodymyr Zelensky und dem russischen Präsidenten Wladimir Putin ins Gespräch. Ein Treffen der beiden Staatschefs könne dem Friedensprozess neue Dynamik verleihen, erklärte der ukrainische Außenminister. Türkei hatte bereits zu Beginn des Krieges sowie Mitte 2025 Gespräche zwischen Russland und der Ukraine vermittelt. Fidan warnte zugleich vor einer Ausweitung des Krieges auf das Schwarze Meer. Angriffe auf Häfen, Tanker und Fischerboote.

0: Verluste sowie die Gefährdung von Zivilisten seien nicht zu rechtfertigen. Ein mögliches Friedensabkommen müsse zudem Sicherheitsgarantien für die Ukraine zu Land, auf See und in der Luft enthalten. Türkei habe sich bereit erklärt, die Führung bei der maritimen Komponente zu übernehmen. Die beteiligten Seestreitkräfte arbeiteten bereits an entsprechenden Planungen.
1: Der Sprecher des türkischen Außenministeriums Keçeli gab eine schriftliche Erklärung zu den Formulierungen über Türkei in dem von der Europäischen Union am 15. Juli 2026 veröffentlichten Dokument Gemeinsames Verständnis ab. Keçeli betonte, dass die Bezugnahme auf Türkei in dem genannten Dokument weder von einem strategischen noch von einem gerechten Ansatz geprägt sei. Dass die Europäische Union den Status Türkis als Beitrittskandidat ignoriere, sei ein Zeichen dafür, dass es der Union an der Fähigkeit fehle, eine gemeinsame Zukunftsvision zu entwickeln. Mit Blick auf den Zeitpunkt der Veröffentlichung des Dokuments erklärte Keçeli, es ist offensichtlich, dass das betreffende Dokument unmittelbar nach dem historischen NATO-Gipfel in Ankara veröffentlicht wurde, auf dem die Grundlagen für eine neue Ära gelegt wurden, in der die europäischen Verbündeten innerhalb der NATO erhebliche zusätzliche Verantwortung übernommen haben und die unverzichtbare Rolle Türkis erneut bestätigt wurde. Das Dokument ist in einem Ton verfasst, der offenbar darauf abzielt, diese Realität zu überschatten. Die in dem Dokument im Zusammenhang mit dem östlichen Mittelmeerraum vorgebrachten unbegründeten Behauptungen zeigen, dass sich die Europäische Union weiterhin nicht von einer voreingenommenen und verzerrten Sichtweise lösen konnte. Im Hinblick auf die Zypernfrage erinnerten wir erneut daran, dass eine Lösung durch die griechisch-zypriotische Seite verhindert wurde. Diese hatte im Jahr 2004 den von der türkisch-zypriotischen Seite angenommenen umfassenden Friedensplan der Vereinten Nationen abgelehnt und auf der Zypern-Konferenz im Jahr 2017 eine kompromisslose Haltung eingenommen, wodurch der Verhandlungsprozess ergebnislos blieb.
0: Das US-Zentralkommando, kurz CENTCOM, hat bekannt gegeben, dass die 6-tägige ununterbrochene Angriffswelle gegen den Iran beendet worden ist. Im schriftlichen Statement des CENTCOM heißt es, das CENTCOM hat die jüngste große Angriffswelle gegen den Iran, die um 4.40 Uhr türkischer Zeit begonnen hatte, abgeschlossen. In der Erklärung wurde darauf hingewiesen, dass die USA militärische Ziele des Iran, darunter Küstenüberwachungs- und Luftverteidigungsstellungen, militärische Logistikinfrastruktur sowie maritime Fähigkeiten mit Kampfflugzeugen, unbemannten Luftfahrzeugen und Kriegsschiffen angegriffen hätten. Zudem wurde betont, dass dies bereits die 6. aufeinanderfolgende Nacht mit US-Angriffen auf den Iran gewesen sei. Weiter heißt es in der Mitteilung, dass sich derzeit mehr als 50.000 US-Soldaten im Nahen Osten im Einsatz befinden. Bereits gestern hatte das CENTCOM bekannt gegeben, dass um 21 Uhr türkischer Zeit eine neue Welle von Luftangriffen gegen den Iran begonnen habe. Iranische Medien berichteten, dass nach der Ankündigung des US-Militärs über eine neue Angriffswelle der Flughafen Iran-Schar, die Stadt Hamidiyeh sowie eine Brücke in Bandar Abbas Ziel der Angriffe geworden seien.

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1: Das Verteidigungsministerium hat nach der wöchentlichen Pressekonferenz bei Havelsan eine Erklärung zu den Fragen der Pressevertreter abgegeben. Bezüglich des im Europäischen Parlament gefassten Beschlusses zur Zypernfrage erklärte das Ministerium: Wir weisen die haltlosen, irrationalen und niederträchtigen Behauptungen sowie den Beschluss des Europäischen Parlaments, die sich gegen die heldenhaften türkischen Streitkräfte richten und die Friedensoperation von 1974 diffamieren, mit Nachdruck zurück. Diese Operation bewahrte das türkisch-zyprische Volk nach den systematischen Angriffen, Massakern und Zwangsvertreibungen, denen es auf der Insel ausgesetzt war, vor seiner Auslöschung. Weiter heißt es, der Beschluss ignoriere die Massaker, Massengräber und jahrelangen unmenschlichen Angriffe, denen das türkisch-zyprische Volk ausgesetzt gewesen sei. Dies sei ein deutlicher Ausdruck der geistigen Verblendung im Europäischen Parlament sowie eines einseitigen Ansatzes, der auf der Propaganda der griechisch-zyprischen Seite beruhe. In der Erklärung wurde betont, dass die Terrororganisation EOK, die seit 1963 im Rahmen ihres Enosis-Ziels 103 türkische Dörfer niedergebrannt und zerstört, sowie rund 30.000 Zypern-Türken aus ihrer Heimat vertrieben habe, unschuldige Frauen, Kinder und ältere Menschen ermordet habe. Wörtlich heißt es, dass diejenigen, die die Massaker von

0: Kanlı Noel, Blutige Weihnachten, Eiwassel, Murat A., Sandallar und Atlılar, die sich vor den Augen der ganzen Welt ereigneten, ignorieren, heute versuchen, unsere türkischen Streitkräfte zu beschuldigen, ist tragikomisch. Weiter wird erklärt, dass die Republik Türkei im Rahmen ihrer legitimen Rechte und Befugnisse aus den internationalen Verträgen als Garant macht, mit der Zypern-Friedensoperation den Angriffen auf die Existenz und Sicherheit des türkisch-zyprischen Volkes ein Ende gesetzt, das türkisch-zyprische Volk vor seiner Vernichtung bewahrt sowie Frieden und Sicherheit auf der Insel hergestellt habe. Abschließend heißt es, die Präsenz der türkischen Streitkräfte auf der Insel ist seit mehr als einem halben Jahrhundert eine Garantie für Frieden, Sicherheit und Stabilität. Die Republik Türkei wird als Garantmacht auch künftig wie bisher ihre Rechte, Interessen und die Sicherheit der türkischen Republik Nordzypern sowie des türkisch-zyprischen Volkes gewährleisten. Die türkischen Streitkräfte sind heute entschlossener denn je, auf jede feindselige Haltung, die die Sicherheit des türkisch-zyprischen Volkes gefährdet, mit der erforderlichen Gegenmaßnahme zu reagieren.
1: Im Rahmen eines von Präsident Volodymyr Zelensky eingeleiteten Kabinettsumbaus hat das ukrainische Parlament einer neuen Regierung zugestimmt. Für die insgesamt 16 Minister stimmte eine deutliche Mehrheit von 264 Abgeordneten. 226 wären notwendig gewesen. Die Kandidaturen wurden vom kurz vorher bestätigten Regierungschef Serhii Kolevski vorgestellt und in ein Paket zur Abstimmung gestellt. Ausgenommen sind der Außen- und der Verteidigungsminister. Für dies hat Zelensky gemäß Verfassung das Vorschlagsrecht. Erwartet wird, dass der bisherige Außenminister Andriy Sybiha seinen Posten behält. Für die Leitung des Verteidigungsressorts ist Ex-Innenminister Ihor Kimenko im Gespräch. Der bisherige Amtsinhaber Mikhailo Fedorov hofft jedoch vor dem Hintergrund von Demonstrationen zu seiner Unterstützung, dass Zelensky sich erneut für ihn ausspricht.
0: Trotz geltender Waffenruhe hat es bei einem israelischen Luftangriff im Gazastreifen palästinensischen Angaben zufolge am Morgen erneut Tote gegeben. Die Al-Aqsa-Klinik in der Stadt Deir al-Balah meldete 4 Opfer, darunter ein 6 Jahre altes Mädchen und seine Eltern. Palästinensischen Berichten zufolge wurde das Wohnhaus der Familie getroffen. Ein weiteres Kind überlebte demnach. Israels Armee bestätigte auf Anfrage einen Angriff in Deir al-Balah im zentralen Abschnitt des Küstengebiets. Dieser habe angeblich einen Kämpfer der Hamas gegolten. Weitere Details nannte das Militär zunächst nicht. Israel hatte nach dem Vergeltungsschlag der Widerstandsorganisation Hamas am 7. Oktober 2023 einen Vernichtungskrieg in Gaza gestartet. Viele Experten und Menschenrechtsorganisationen stufen diesen als Genozid ein. Am 10. Oktober 2025 trat eine Waffenruhe auf Grundlage des US-Friedensplans in Kraft, die jedoch immer wieder von Israel gebrochen wird. Nach Angaben des Gesundheitsministeriums in Gaza wurden allein während der Waffenruhe mindestens 1.127 Palästinenser getötet. Demnach tötete Israel seit Oktober 2023 mehr als 73.250 Menschen in Gaza und verletzte mindestens 173.751 weitere.
1: Meine Damen und Herren, Sie hörten Nachrichten.
0: Weiter geht's mit Musik. Sie hören von Sezen Aksu, Kahpe Kader.

Der Iran-Konflikt rückt die Südflanke der NATO ins Zentrum der Bündnisstrategie. Meine Damen und Herren, heute präsentieren wir Ihnen einen Artikel, den Abhishek Ghebreyesus für TRT World verfasst hat. Jahrelang lag der strategische Fokus der NATO auf Russland und der Ostflanke des Bündnisses. Doch die Gespräche auf dem diesjährigen NATO-Gipfel in Ankara zeigen, dass ein weiterer Sicherheitsbereich

Rasch an Bedeutung gewinnen. Es ist die Südflanke. Auf dem 36. NATO-Gipfel in Ankara veranstalten die Münchner Sicherheitskonferenz und die CETA-Stiftung das Treffen NATO-Verbündete in Ankara. Die Experten vor Ort waren sich einig. Die Instabilität im Nahen Osten und die Bedrohungen für den Seehandel durch die Straße von Hormus zwingen das Bündnis dazu, die Sicherheit an einer Südgrenze völlig neu zu bewerten. Obwohl allgemeine Einigkeit darüber bestand, dass die NATO der Region mehr Aufmerksamkeit schenken sollte, gingen die Meinungen der Analysten darüber auseinander, was diese größere Rolle konkret bedeuten sollte. Mustafa Janar, Außenpolitik-Experte bei der CETA-Stiftung, erklärte gegenüber der Welt, der andauernde Iran-USA-Konflikt und der Kampf um die Kontrolle der Straße von Hormus haben gezeigt, wie schnell sich ein regionales Problem tatsächlich zu einem globalen Problem entwickeln kann. Aus diesem Grund muss die NATO die Sicherheit ihrer Südflanke im Auge behalten und diese Region durch verbündete Mitglieder wie Türkei stärken. So Janar, der auch als Assistenzprofessor am Institut für Nahoststudien der Universität Sakarya tätig ist. Die umfassenden diplomatischen Beziehungen Ankaras in der gesamten Region verschaffen dem Land eine einzigartige Position, um zur regionalen Stabilität beizutragen. Der erneuerte Fokus der NATO auf ihre südlichen Nachbarn kam nicht über Nacht. Janar verwies auf den Aktionsplan des Bündnisses für die südliche Nachbarschaft, der vor 2 Jahren auf dem Gipfel in Washington vorgestellt worden war, betonte jedoch, dass der Konflikt mit dem Iran die Dringlichkeit dieses Plans erheblich beschleunigt habe. Fokus auf strategisches Denken und Analyse. Die jüngsten Spannungen, an denen auch der Iran beteiligt ist, haben erneut gezeigt, wie schnell die Instabilität im Nahen Osten auf die euroatlantischen Sicherheitsbedenken übergreifen kann. Kadir Temiz, Präsident des Zentrums für Nahoststudien, kurz ORSAM, erklärte, der Konflikt zeige, dass die Bedrohungen aus den südlichen Nachbarländern der NATO nicht mehr von der europäischen Sicherheit getrennt betrachtet werden können. Dies hat deutlich gezeigt, dass eine direkte Bedrohung von unseren östlichen Nachbarländern für die NATO-Staaten ausgeht, sagte Temiz. Mit dem Hinweis, dass regionale Konflikte die europäische Sicherheit leicht bedrohen können, betonte er die Notwendigkeit einer engeren Zusammenarbeit der NATO mit ihren Partnern im Nahen Osten sowie die Verfolgung eines Ansatzes, den er als Strategie der regionalen Resilienz bezeichnete. Türkei hebt innerhalb der NATO 2 Konzepte hervor: regionale Eigenverantwortung und regionale Resilienz, so Temiz. Seiner Ansicht nach würde die Stärkung staatlicher Institutionen und die Gewährleistung der wirtschaftlichen Entwicklung die Notwendigkeit künftiger militärischer Intervention verringern. Für Temiz wird Sicherheit nicht mehr ausschließlich durch militärische Fähigkeiten definiert. Energiesicherheit, Klimasicherheit und Ernährungssicherheit sind Teil dieser umfassenden Sicherheitsdimension. Ein stärkeres Argument zugunsten von Türkei. Eines der stärksten Themen, die aus den Gesprächen in Ankara hervorgingen, war die wachsende Bedeutung Türkeis innerhalb der sich entwickelnden strategischen Vision der NATO. Defne Arslan, leitende Direktorin und Gründerin der Türkei-Programme beim Atlantic Council in Washington, argumentierte, dass die geografische Lage und die regionale Diplomatie Ankaras zunehmend unverzichtbar würden. Gegenüber Theater World erklärte sie, ich kann mir nicht vorstellen, dass irgendein Konflikt in der Region ohne Türkei gelöst werden kann. Türkei ist ein großes Land und ein wichtiger Akteur, nicht nur für die Region, sondern auf globaler Ebene. Dass das Land Gastgeber des Gipfels sei, spiegele die wachsende Rolle der Türkei in einer Zeit von Spannungen wider, die von der Ukraine bis zum Nahen Osten reichen. In ähnlicher Weise argumentierte Erman Akkıl, Professor für internationale Beziehungen an der Ankara Hacı Bayram Veli Universität, dass die expandierende Rüstungsindustrie und die technologischen Fähigkeiten Türkiyes seine Position innerhalb des Bündnisses grundlegend verändern. Ein stärkerer Türkei bedeutet ein stärkeres Bündnis, sagte Akkıl. Seiner Ansicht nach leistet Türkei heute nicht mehr nur durch ihre strategische geografische Lage einen Beitrag, sondern zunehmend auch durch einheimische Verteidigungstechnologien, künstliche Intelligenz und Innovation, Bereiche, die alle eine zentrale Rolle beim langfristigen Wandel der NATO spielen. Regionale Diplomatie im strategischen Rahmen der NATO. Obwohl sich die Experten im Allgemeinen einig waren, dass der Nahe Osten einen zentraleren Platz im strategischen Denken der NATO einnimmt, argumentierten sie, dass der Ansatz des Bündnisses die kollektive Verteidigung mit regionaler Diplomatie verbinden sollte, anstatt

sich nur auf eine erweiterte militärische Präsenz zu stützen. Als größte Militärmacht an der Südflanke NATO ist der regionale Einfluss Türkiens untrennbar mit der breiteren strategischen Präsenz des Bündnisses verbunden. Die Fähigkeit Ankaras gleichzeitig mit NATO

kollektive Sicherheitsrolle der NATO durch nachhaltige diplomatische Beziehungen zu ergänzen. Die Tatsache, dass Ankara fest in der NATO verankert bleibt und gleichzeitig den Dialog sowohl mit dem Iran als auch mit westlichen Hauptstädten aufrechterhält, macht das Land zu einem wichtigen Ansprechpartner bei den Bemühungen, eine weitere Eskalation der regionalen Spannung zu verhindern. Gleichzeitig wies Afacan darauf hin, dass der Iran Türkei immer noch primär durch das Prisma der NATO-Mitgliedschaft betrachte. Sie sagen, wir haben bessere Beziehungen, aber am Ende des Tages sind wir ein NATO-Verbündeter, so Afacan. Damit betonte er, dass der regionale Einfluss Ankaras untrennbar mit seiner Rolle in der Sicherheitsarchitektur des Bündnisses verbunden ist. Analysten argumentieren, dass die Kombination aus der strategischen Geografie Türkiyes, seinen militärischen Fähigkeiten und ihren diplomatischen Kanälen einen immer wichtigeren Beitrag zum sich entwickelnden Sicherheitsansatz der NATO an ihrer Südflanke leistet. Über traditionelle Bedrohungen hinaus. Diese Gespräche spiegelten auch einen breiteren Wandel in der Art und Weise wider, wie die NATO-Sicherheit definiert. Insbesondere nach der militärischen Spannung zwischen Russland und der Ukraine blieben traditionelle militärische Bedrohungen von Bedeutung. Experten argumentieren jedoch, dass hybride Kriegsführung, Cyberangriffe sowie die Störung globaler Lieferketten und maritimer Transitpunkte ebenso wichtig geworden sind. Janer nannte die Fähigkeit des Iran, den Schiffsverkehr durch die Straße von Hormuz zu bedrohen, als ein Beispiel für asymmetrischen Druck, der weit über einen traditionellen militärischen Konflikt hinausgeht. Dies ist kein traditioneller Krieg im herkömmlichen Sinne, sagt er. Aus diesem Grund muss sich die NATO an diese neu entstehenden Bedrohungen anpassen. Akkle ging noch einen Schritt weiter und meinte, dass das Bündnis selbst in eine Phase eingetreten sei. Die NATO basiert auf kollektiver Sicherheit, aber sie muss in Richtung kollektiver Resilienz transformiert werden. Auf Wiedersehen.

Manche Desserts bleiben wegen ihres Geschmacks in Erinnerung, andere wegen der Gefühle, die sie hervorrufen. Crème Pita gehört zu dieser Gruppe. Oft genügt schon der Anblick einer gut zubereiteten Crème Pita. Dünne Blätterteigschichten, eine leichte, zarte Cremefüllung und Puderzucker, der an den ersten Schnee erinnert. Es ist nicht aufwendig verziert, nicht bunt, versucht nicht, Aufmerksamkeit zu erregen. Und doch zieht es jeden Betrachter in seinen Bann. Vielleicht ist es genau das, was es so besonders macht. Crème Pita beeindruckt nicht durch Komplexität, sondern durch seine Schlichtheit. In Bosnien gibt es kaum eine Stadt, in der man kein gutes Crème Pita findet. Man begegnet ihm in Bäckereien, bei Familienessen, an Feiertagen, Geburtstagen oder einfach zum Kaffee an einem ganz normalen Sonntag. Meine Damen und Herren, willkommen zu einer neuen Folge von Köstliches aus dem Balkan. Heute geht es um ein Dessert, das für seine Leichtigkeit bekannt ist und dennoch einen bleibenden Eindruck hinterlässt.

Seine Wurzeln liegen in der mitteleuropäischen Konditorei-Tradition. Ähnliche Desserts wurden in Österreich, Ungarn und verschiedenen Regionen der ehemaligen österreichisch-ungarischen Monarchie zubereitet. Mit der Zeit gelangte Crème Pita nach Bosnien. Wie viele Gerichte veränderte es sich hier und wurde Teil der lokalen Küche. Bosnische Hausfrauen und Konditoren interpretierten es nach ihrem eigenen Geschmack. Die Sahne wurde reichhaltiger, der Teig etwas knuspriger und die Stücke größer. In manchen Regionen wird nur Vanillecreme verwendet. In einigen Rezepten wird es mit Schlagsahne garniert. Manche bevorzugen eine dicke Cremefüllung, andere eine dünnere. Doch alle guten Crème Pitas haben eins gemeinsam. Sie sollten leicht sein. Sie sollten sich beim Hineinbeißen nicht schwer anfühlen, sondern durch seine Zartheit hervortreten.

Ein Bäckermeister in der Konditorei in der Altstadt von Sarajevo war berühmt für seine Krempitas. Die Leute kamen aus allen Stadtteilen, nur um Krempita zu essen. Eines Tages fragte ein Kunde, was ist das Geheimnis für so leckere Krempitas? Der Bäcker lächelte. Es gibt kein besonderes Geheimnis. Der Kunde glaubte ihm nicht. Es muss etwas geben, was sie anders machen. Der Bäcker deutete auf die große Schüssel mit Sahne und sagte, Menschen fragen immer, was ich hinzufüge. Aber ich denke darüber nach, was sie nicht verderben dürften. Der Kunde war überrascht. Was verdirbt man denn am leichtesten? Geduld, sagte der Bäcker. Dann erklärte er, viele Leute sind zu ungeduldig. Sie schneiden die Sahne, bevor sie richtig abgekühlt ist. Sie legen den Teig zu früh in die Form. Sie servieren das Dessert, ohne es ruhen zu lassen. Aber für Krempita braucht man nicht viele Zutaten, man braucht nur Zeit. Jahre später wurde dieser Spruch von vielen seiner Lehrlinge wiederholt. Denn das Geheimnis einer guten Krempita ist tatsächlich Geduld.

Die Zutaten für ein klassisches Crème Pita sind 2 Blätterteigschichten, 1 Liter Milch, 6 Eier, 200 Gramm Zucker, 100 Gramm Speisestärke oder Mehl, 2 Päckchen Vanillezucker und Puderzucker zum Bestreuen. Zuerst wird der Blätterteig gebacken, bis er goldbraun und leicht knusprig ist. Eine Schicht kommt in die Backform, die andere dient als Deckel. Nun folgt der wichtigste Schritt, die Creme. Die Milch wird erhitzt. Eigelb wird mit Zucker, Vanillezucker und Speisestärke verrührt. Diese Mischung wird zur Milch gegeben und so lange gekocht, bis eine dicke, glatte Konsistenz entsteht. In einer separaten Schüssel wird das Eiweiß steif geschlagen und vorsichtig unter die Creme gehoben. Das ist das Geheimnis einer leichten Crème Pita. Die fertige Creme wird über die untere Teigschicht gegossen. Die zweite Blätterteigschicht kommt obendrauf. Und nun kommt der Schritt, den viele am schwierigsten finden, das Warten. Die Crème Pita muss mehrere Stunden ruhen. Erst dann erreicht es seine perfekte Konsistenz. Erst dann lässt es sich mühelos schneiden. Und erst dann zeigt es, warum es so beliebt ist. Nach dem Abkühlen wird es mit Puderzucker bestreut. Jedes Stück offenbart Schichten, die einfach erscheinen, aber mit großer Sorgfalt zubereitet wurden. Crème Pita erinnert uns an etwas Wichtiges. Schönheit muss nicht immer kompliziert sein. Manchmal sind die einfachsten Dinge, wenn sie mit genügend Liebe zubereitet werden, die unvergesslichsten. Vielleicht ist das der Grund, warum Crème Pita seit Generationen so beliebt ist. Nicht, weil es das aufwendigste Dessert ist, sondern weil es zeigt, wie wertvoll Schlichtheit sein kann.

0: Liebe Hörerinnen und Hörer, heute haben wir in der Sevdalinka-Küche über ein Dessert gesprochen, das hinter seinem leichten Aussehen viel Mühe und Geduld verbirgt. Guten Appetit und auf Wiederhören.
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Heute entführen wir Sie zum Mittelmeer, wo von den Straßen der köstliche Duft vom Fleisch aufsteigt. Hauchdünn geschnittene Fleischstücke bräunen auf einer heißen Metallplatte goldbraun, bevor sie in ein weiches Fladenbrot gelegt und mit wenigen, aber wirkungsvollen Zutaten zu einer echten Legende werden. In unserer Podcast-Reihe Street Food Türkiye stellen wir Ihnen leckere Mahlzeiten für unterwegs Made in Türkiye vor. Auf der heutigen Speisekarte Tan Tuni. Schauen wir uns zunächst gemeinsam an, was Tan Tuni eigentlich ist. Tan Tuni wird aus klein gewürfeltem Rindfleisch zubereitet. Manchmal wird auch Lamm- oder Hähnchenfleisch verwendet. Das Fleisch wird gekocht und anschließend bei hoher Hitze auf der heißen Platte gebraten, wodurch es seinen charakteristischen Geschmack erhält. Dazu kommen in der Regel mit Zumach gewürzte Zwiebeln, Tomaten, Petersilie und auf Wunsch scharfe Chilischoten dazu. Serviert wird Tan Tuni entweder als Wrap oder Zwischenbrot. Doch wo liegt die Heimat dieser Spezialität? Natürlich in Mersin. Dort ist Tan Tuni beinahe ein Teil der lokalen Identität. Viele Menschen sagen sogar, echten Tan Tuni gibt es nur in Mersin. Heute hat sich dieser Imbiss aus Mersin in ganz Türkei und sogar im Ausland verbreitet. Der Tan Tuni von Mersin wurde im Jahr 2016 vom türkischen Patent- und Markenamt offiziell registriert und mit einer geografischen Herkunftsbezeichnung geschützt. Schauen wir uns nun die bekanntesten Erklärungen zur Herkunft des Wortes Tan Tuni an, auch wenn diese nicht eindeutig belegt sind. Einer Überlieferung zufolge gilt ein Restaurantbesitzer namens Mehmet Acı als Erfinder des Tan Tuni. Der Name soll vom Klang Tan Tun stammen. Der entsteht, wenn der Löffel bei seiner Zubereitung gegen die Kupferplatte schlägt. Eine andere Ansicht besagt, dass das Wort Tan Tuni von arabischen Begriffen abgeleitet sein könnte, die die fettigen und kleinen Fleischstückchen bezeichnen. Was die Entstehungsgeschichte des Gerichts betrifft, so sollen die wirtschaftlichen Bedingungen in Mersin eine wichtige Rolle gespielt haben. Berichten zufolge benötigten Baumwollarbeiter in den 1960er und 1970er Jahren eine sättigende und zugleich preiswerte Mahlzeit. Mobile Händler schnitten günstige und leicht verfügbare Fleischstücke klein und bereiteten sie auf einer heißen Platte zu. So entstand ein Gericht, das sowohl ergiebig als auch schmackhaft war. Damals wurde es jedoch noch nicht Tan Tuni genannt, sondern trug Namen wie Çomaç, Sokum oder Dürüm. Mit der Zeit verbreitete sich dieses praktische Arbeitergericht in ganz Türkiye und wurde besonders als schneller Imbiss für den Abend und in der Nacht beliebt. Nun suchen wir einen Tan Tuni-Stand auf und beobachten die Kunstfertigkeit des Imbissbetreibers. Glanzgleich, in welcher Stadt von Türkiye Sie sich befinden. Irgendwo werden Sie sicherlich auf ein Restaurant stoßen, das Mersin Tan Tuni anbietet. Unsere Empfehlung ist jedoch natürlich, diese Spezialität direkt an Ihrem Ursprungsort zu probieren. Der Imbissbetreiber reinigt das Fleisch zunächst sorgfältig, schneidet es in kleine Stücke, kocht es vor und gibt es anschließend auf die heiße Platte. Danach fügt

0: er Öl und Gewürze hinzu. Während er das Fleisch mit dem Löffel rasch umrührt, erklingt der Überlieferung nach jenes berühmte Tan-Tun-Geräusch, das dem Imbiss seinen Namen gegeben haben soll. Anschließend nimmt er ein Lavaschbrot zur Hand und drückt es auf das angebratene Fleisch. Nachdem das Brot etwas von dem aromatischen Fett aufgenommen hat, wird es auf die Arbeitsplatte gelegt. Darauf werden mit Sumak gewürzte Zwiebel, fein gehackte Petersilien und Tomaten in einer Reihe verteilt. Zum Schluss kommt das gebratene Fleisch hinzu und der Wrap wird geschickt zusammengerollt. Nun ist das Tantuni servierbereit. Dazu werden meist eingelegte Gurken oder scharfe Paprikaschoten gereicht. Als Getränk bevorzugt man Ayran oder Shalgam. Heute begegnet man Tantuni nicht nur in Mersin, sondern auch in vielen anderen Orten von Istanbul über Ankara und Izmir bis hin zu Städten in Europa. Nach Ansicht der Meisterköche aus Mersin liegt das Geheimnis des Geschmacks jedoch im verwendeten Baumwollöl und in der besonderen Art, das Fleisch zu schneiden. Tantuni ist eines der schönsten Beispiele dafür, wie man mit einfachen Zutaten einen maximalen Geschmack erzielen kann. Bis zur nächsten Folge, in der wir eine weitere Streetfood-Spezialität aus Türkei entdecken werden. Guten Appetit und bis bald!
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0: Liebe Hörerinnen und Hörer, hier ist der Kurzwellensender Die Stimme von Türkei. Im Studio in Ankara begrüßen Sie
1: Murat Gökmen
0: und Kemal Çelik. 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In unserer einstündigen Sendung bringen wir nach den Nachrichten unsere Programme, Thema des Tages, Köstliches aus dem Balkan und Street Food Türkei. Danach hören Sie türkische Musik.

0: Nachrichten.
1: Türkei betrachtet eine mögliche Fortsetzung der Istanbul-Gespräche zum Krieg zwischen Russland und der Ukraine nach den Worten von Außenminister Karanfidan als äußerst sinnvoll. Die von Ankara vermittelten Verhandlungen sollten im bisherigen Rahmen weitergeführt werden, forderte Fidan am Donnerstag bei einer gemeinsamen Pressekonferenz mit seinem ukrainischen Amtskollegen Andriy Sibiha in Kiew. Türkei arbeitet an neuen strategischen Ansätzen, um die festgefahrene Situation zu überwinden. Neue Vorschläge würden mit den Kriegsparteien und weiteren Vermittlern erörtert. Trotz der anhaltenden Kämpfe müsse der diplomatische Dialog fortgesetzt werden. Die Tatsache, dass der Krieg weitergeht, bedeutet nicht, dass die Verhandlungen in diesem Format nicht fortgesetzt werden können, sagte Fidan. Nach den Istanbul-Gesprächen hätten sich auch US-Unterhändler eingeschaltet. Der Krieg dauere an, während zugleich das Eskalationsrisiko zunehme. Sibiha brachte unterdessen Türkei als möglichen Gastgeber für ein Treffen zwischen dem ukrainischen Präsidenten Volodymyr Zelensky und dem russischen Präsidenten Wladimir Putin ins Gespräch. Ein Treffen der beiden Staatschefs könne dem Friedensprozess neue Dynamik verleihen, erklärte der ukrainische Außenminister. Türkei hatte bereits zu Beginn des Krieges sowie Mitte 2025 Gespräche zwischen Russland und der Ukraine vermittelt. Fidan warnte zugleich vor einer Ausweitung des Krieges auf das Schwarze Meer. Angriffe auf Häfen, Tanker und Fischerboote sowie die Gefährdung von Zivilisten seien nicht zu rechtfertigen. Ein mögliches Friedensabkommen müsse zudem Sicherheitsgarantien für die Ukraine zu Land, auf See und in der Luft enthalten. Türkei habe sich bereit erklärt, die Führung bei der maritimen Komponente zu übernehmen. Die beteiligten Seestreitkräfte arbeiteten bereits an entsprechenden Planungen.
0: Der Sprecher des türkischen Außenministeriums, Keçeli, gab eine schriftliche Erklärung zu den Formulierungen über Türkei in dem von der Europäischen Union am 15. Juli 2026 veröffentlichten Dokument »Gemeinsames Verständnis« ab. Keçeli betonte, dass die Bezugnahme auf Türkei in dem genannten Dokument weder von einem strategischen noch von einem gerechten Ansatz geprägt sei. Dass die Europäische Union den Status Türkis als Beitrittskandidat ignoriere, sei ein Zeichen dafür, dass es der Union an der Fähigkeit fehle, eine gemeinsame Zukunftsvision zu entwickeln. Mit Blick auf den Zeitpunkt der Veröffentlichung des Dokuments erklärte Keçeli, es ist offensichtlich, dass das betreffende Dokument unmittelbar nach dem historischen NATO-Gipfel in Ankara veröffentlicht wurde, auf dem die Grundlagen für eine neue Ära gelegt wurden, in der die europäischen Verbündeten innerhalb der NATO erhebliche zusätzliche Verantwortung übernommen haben und die unverzichtbare Rolle Türkis erneut bestätigt wurde. Das Dokument ist in einem Ton verfasst, der offenbar darauf abzielt, diese Realität zu überschatten. Die in dem Dokument im Zusammenhang mit dem östlichen Mittelmeerraum vorgebrachten unbegründeten Behauptungen zeigen, dass sich die Europäische Union weiterhin nicht von einer voreingenommenen und verzerrten Sichtweise lösen konnte. Im Hinblick auf die Zypernfrage erinnerten wir erneut daran, dass eine Lösung durch die griechisch-zypriotische Seite verhindert wurde. Diese hatte im Jahr 2004 den von der türkisch-zypriotischen Seite angenommenen umfassenden Friedensplan der Vereinten Nationen abgelehnt und auf der Zypern-Konferenz im Jahr 2017 eine kompromisslose Haltung eingenommen, wodurch der Verhandlungsprozess ergebnislos blieb.
1: Das US-Zentralkommando, kurz CENTCOM, hat bekannt gegeben, dass die sechstägige ununterbrochene Angriffswelle gegen den Iran beendet worden ist. Im schriftlichen Statement des CENTCOM heißt es, das CENTCOM hat die jüngste große Angriffswelle gegen den Iran, die um 4.40 Uhr türkischer Zeit begonnen hatte, abgeschlossen. In der Erklärung wurde darauf hingewiesen, dass die USA militärische Ziele des Iran, darunter Küstenüberwachungs- und Luftverteidigungsstellungen, militärische Logistikinfrastruktur sowie maritime Fähigkeiten mit Kampfflugzeugen, unbemannten Luftfahrzeugen und Kriegsschiffen angegriffen hätten. Zudem wurde betont, dass dies bereits die sechste aufeinanderfolgende Nacht mit US-Angriffen auf den Iran gewesen sei. Weiter heißt es in der Mitteilung, dass sich derzeit mehr als 50.000 US-Soldaten im Nahen Osten im Einsatz befinden. Bereits gestern hatte das CENTCOM bekannt gegeben, dass um 21 Uhr türkischer Zeit eine neue Welle von Luftangriffen gegen den Iran begonnen habe. Iranische Medien berichteten, dass nach der Ankündigung des US-Militärs über eine neue Angriffswelle der Flughafen Iran-Shahr, die Stadt Hamidiyeh sowie eine Brücke in Bandar Abbas Ziel der Angriffe geworden seien.

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1: Das Verteidigungsministerium hat nach der wöchentlichen Pressekonferenz bei Havelsan eine Erklärung zu den Fragen der Pressevertreter abgegeben. Bezüglich des im Europäischen Parlament gefassten Beschlusses zur Zypernfrage erklärte das Ministerium: Wir weisen die haltlosen, irrationalen und niederträchtigen Behauptungen sowie den Beschluss des Europäischen Parlaments, die sich gegen die heldenhaften türkischen Streitkräfte richten und die Friedensoperation von 1974 diffamieren, mit Nachdruck zurück. Diese Operation bewahrte das türkisch-zyprische Volk nach den systematischen Angriffen, Massakern und Zwangsvertreibungen, denen es auf der Insel ausgesetzt war, vor seiner Auslöschung. Weiter heißt es, der Beschluss ignoriere die Massaker, Massengräber und jahrelangen unmenschlichen Angriffe, denen das türkisch-zyprische Volk ausgesetzt gewesen sei. Dies sei ein deutlicher Ausdruck der geistigen Verblendung im Europäischen Parlament sowie eines einseitigen Ansatzes, der auf der Propaganda der griechisch-zyprischen Seite beruhe. In der Erklärung wurde betont, dass die Terrororganisation EOK, die seit 1963 im Rahmen ihres Enosis-Ziels 103 türkische Dörfer niedergebrannt und zerstört, sowie rund 30.000 Zypern-Türken aus ihrer Heimat vertrieben habe, unschuldige Frauen, Kinder und ältere Menschen ermordet habe. Wörtlich heißt es, dass diejenigen, die die Massaker von Kanlı Noel, blutige Weihnachten, Ayvasıl, Murat A., Sandallar und Atlılar, die sich vor den Augen der ganzen Welt ereigneten, ignorieren, heute versuchen, unsere türkischen Streitkräfte zu beschuldigen, ist tragikomisch. Weiter wird erklärt, dass die Republik Türkei im Rahmen

0: von Friedensoperationen, den Angriffen auf die Existenz und Sicherheit des türkisch-zyprischen Volkes ein Ende gesetzt, das türkisch-zyprische Volk vor seiner Vernichtung bewahrt sowie Frieden und Sicherheit auf der Insel hergestellt habe. Abschließend heißt es, die Präsenz der türkischen Streitkräfte auf der Insel ist seit mehr als einem halben Jahrhundert eine Garantie für Frieden, Sicherheit und Stabilität. Die Republik Türkei wird als Garantmacht auch künftig wie bisher ihre Rechte, Interessen und die Sicherheit der türkischen Republik Nordzypern sowie des türkisch-zyprischen Volkes gewährleisten. Die türkischen Streitkräfte sind heute entschlossener denn je, auf jede feindselige Haltung, die die Sicherheit des türkisch-zyprischen Volkes gefährdet, mit der erforderlichen Gegenmaßnahme zu reagieren.
1: Im Rahmen eines von Präsident Volodymyr Zelensky eingeleiteten Kabinettsumbaus hat das ukrainische Parlament einer neuen Regierung zugestimmt. Für die insgesamt 16 Minister stimmte eine deutliche Mehrheit von 264 Abgeordneten. 226 wären notwendig gewesen. Die Kandidaturen wurden vom kurz vorher bestätigten Regierungschef Serhiy Koreski vorgestellt und in einem Paket zur Abstimmung gestellt. Ausgenommen sind der Außen- und der Verteidigungsminister. Für dies hat Zelensky gemäß Verfassung das Vorschlagsrecht. Erwartet wird, dass der bisherige Außenminister Andriy Sybiha seinen Posten behält. Für die Leitung des Verteidigungsressorts ist Ex-Innenminister Ihor Kimenko im Gespräch. Der bisherige Amtsinhaber Mikhailo Fedorov hofft jedoch vor dem Hintergrund von Demonstrationen zu seiner Unterstützung, dass Zelensky sich erneut für ihn ausspricht.
0: Trotz geltender Waffenruhe hat es bei einem israelischen Luftangriff im Gazastreifen palästinensischen Angaben zufolge am Morgen erneut Tote gegeben. Die Al-Aqsa-Klinik in der Stadt Deir al-Balah meldete 4 Opfer, darunter ein 6 Jahre altes Mädchen und seine Eltern. Palästinensischen Berichten zufolge wurde das Wohnhaus der Familie getroffen. Ein weiteres Kind überlebte demnach.

0: zunächst nicht. Israel hatte nach dem Vergeltungsschlag der Widerstandsorganisation Hamas am 7. Oktober 2023 einen Vernichtungskrieg in Gaza gestartet. Viele Experten und Menschenrechtsorganisationen stufen diesen als Genozid ein. Am 10. Oktober 2025 trat eine Waffenruhe auf Grundlage des US-Friedensplans in Kraft, die jedoch immer wieder von Israel gebrochen wird. Nach Angaben des Gesundheitsministeriums in Gaza wurden allein während der Waffenruhe mindestens 1127 Palästinenser getötet. Demnach tötete Israel seit Oktober 2023 mehr als 73.250 Menschen in Gaza und verletzte mindestens 173.751 weitere.
1: Mein Name ist Hans-Jürgen Nachsten.
0: Weiter geht's mit Musik. Sie hören von Sezen Aksu, Kahpe Kader.

Der Iran-Konflikt rückt die Südflanke der NATO ins Zentrum der Bündnisstrategie. Meine Damen und Herren, heute präsentieren wir Ihnen einen Artikel, den Abhishek Ghebreyesus für TRT World verfasst hat. Jahrelang lag der strategische Fokus der NATO auf Russland und der Ostflanke des Bündnisses. Doch die Gespräche auf dem diesjährigen NATO-Gipfel in Ankara zeigen, dass ein weiterer Sicherheitsbereich rasch an Bedeutung gewinnt. Es ist die Südflanke. Auf dem 36. NATO-Gipfel in Ankara veranstalten die Münchner Sicherheitskonferenz und die CETA-Stiftung das Treffen NATO-Verbündete in Ankara. Die Experten vor Ort waren sich einig. Die Instabilität im Nahen Osten und die Bedrohungen für den Seehandel durch die Straße von Hormus zwingen das Bündnis dazu, die Sicherheit an einer Südgrenze völlig neu zu bewerten. Obwohl allgemeine Einigkeit darüber bestand, dass die NATO der Region mehr Aufmerksamkeit schenken sollte, gingen die Meinungen der Analysten darüber auseinander, was diese größere Rolle konkret bedeuten sollte. Mustafa Janar, Außenpolitik-Experte bei der CETA-Stiftung, erklärte gegenüber TRT World, der andauernde Iran-USA-Konflikt und der Kampf um die Kontrolle der Straße von Hormus haben gezeigt, wie schnell sich ein regionales Problem tatsächlich zu einem globalen Problem entwickeln kann. Aus diesem Grund muss die NATO die Sicherheit ihrer Südflanke im Auge behalten und diese Region durch verbündete Mitglieder wie Türkei stärken. So Janar, der aus als Assistenzprofessor am Institut für Nahoststudien der Universität Sakarya tätig ist. Die umfassenden diplomatischen Beziehungen Ankaras in der gesamten Region verschaffen dem Land eine einzigartige Position, um zur regionalen Stabilität beizutragen. Der erneuerte Fokus der NATO auf ihre südlichen Nachbarn kam nicht über Nacht. Janar verwies auf den Aktionsplan des Bündnisses für die südliche Nachbarschaft, der vor 2 Jahren auf dem Gipfel in Washington vorgestellt worden war, betonte jedoch, dass der Konflikt mit dem Iran die Dringlichkeit dieses Plans erheblich beschleunigt habe. Fokus auf strategisches Denken und Analyse. Die jüngsten Spannungen, an denen auch der Iran beteiligt ist, haben erneut gezeigt, wie schnell die Instabilität im Nahen Osten auf die euroatlantischen Sicherheitsbedenken übergreifen kann. Kadir Temiz, Präsident des Zentrums für Nahoststudien, kurz ORSAM, erklärte, der Konflikt zeige, dass die Bedrohungen aus den südlichen Nachbarländern der NATO nicht mehr von der europäischen Sicherheit getrennt betrachtet werden können. Dies hat deutlich gezeigt, dass eine direkte Bedrohung von unseren östlichen Nachbarländern für die NATO-Staaten ausgeht, sagte Temiz. Mit dem Hinweis, dass regionale Konflikte die europäische Sicherheit leicht bedrohen können, betonte er die Notwendigkeit einer engeren Zusammenarbeit der NATO mit ihren Partnern im Nahen Osten sowie die Verfolgung eines Ansatzes, den er als Strategie der regionalen Resilienz bezeichnete. Türkei hebt innerhalb der NATO 2 Konzepte hervor: regionale Eigenverantwortung und regionale Resilienz, so Temiz. Seiner Ansicht nach würde die Stärkung staatlicher Institutionen und die Gewährleistung der wirtschaftlichen Entwicklung die Notwendigkeit künftiger militärischer Intervention verringern. Für Temiz wird Sicherheit nicht mehr ausschließlich durch militärische Fähigkeiten definiert. Energiesicherheit, Klimasicherheit und Ernährungssicherheit sind Teil dieser umfassenden Sicherheitsdimension. Ein stärkeres Argument zugunsten von Türkei. Eines der stärksten Themen, die aus den Gesprächen in Ankara hervorgingen, war die wachsende Bedeutung Türkeis innerhalb der sich entwickelnden strategischen Vision der NATO. Defne Arslan, leitende Direktorin und Gründerin der Türkei-Programme beim Atlantic Council in Washington, argumentierte, dass die geografische Lage und die regionale Diplomatie Ankaras zunehmend unverzichtbar würden. Gegenüber TRT World erklärte sie, ich kann mir nicht vorstellen, dass irgendein Konflikt in der Region ohne Türkei gelöst werden kann. Türkei ist ein großes Land und ein wichtiger Akteur, nicht nur für die Region, sondern auf globaler Ebene. Dass das Land Gastgeber des Gipfels sei, spiegele die wachsende Rolle der Türkei in einer Zeit von Spannungen wider, die von der Ukraine bis zum Nahen Osten reichen. In ähnlicher Weise argumentierte Erman Akıl, Professor für internationale Beziehungen an der Ankara Hacı Bayram Veli Universität, dass die expandierende Rüstungsindustrie und die technologischen Fähigkeiten Türkeis seine Position innerhalb des Bündnisses grundlegend verändern. Ein stärkerer Türkei bedeutet ein stärkeres Bündnis, sagte Akıl. Seiner Ansicht nach leistet Türkei heute nicht mehr nur durch ihre strategische geografische Lage einen Beitrag, sondern zunehmend auch durch einheimische Verteidigungstechnologien,
künstliche Intelligenz und Innovation. Bereiche, die alle eine zentrale Rolle beim langfristigen Wandel der NATO spielen. Regionale Diplomatie im strategischen Rahmen der NATO. Obwohl sich die Experten im Allgemeinen einig waren, dass der Nahosten einen zentraleren Platz im strategischen Denken der NATO einnimmt, argumentierten sie, dass der Ansatz des Bündnisses die kollektive Verteidigung mit regionaler Diplomatie verbinden sollte, anstatt sich nur auf eine erweiterte militärische Präsenz zu stützen. Als größte Militärmacht an der Südflanke der NATO ist der regionale Einfluss Türkis untrennbar mit der breiteren strategischen Präsenz des Bündnisses verbunden. Die Fähigkeit Ankaras, gleichzeitig mit NATO-Verbündeten und regionalen Akteuren zu interagieren, ist angesichts einer Instabilität, die sich von der Ukraine bis zum Golf erstreckt, zu einem der wichtigsten strategischen Trümpfe des Bündnisses geworden. Serhan Afacan, Direktor des in Ankara ansässigen Zentrums für Iran-Studien, kurz IRAM, erklärte, dass Türkei konsequent das Prinzip der regionalen Eigenverantwortung vertrete, also die Idee, dass die Länder der Region eine führende Rolle bei der Lösung regionaler Krisen spielen sollten. Türkei legt großen Wert auf regionale Eigenverantwortung, sagte Gümer Theater World. Der komparative Vorteil Türkis liege darin, die kollektive Sicherheitsrolle der NATO durch nachhaltige diplomatische Beziehungen zu ergänzen. Die Tatsache, dass Ankara fest in der NATO verankert bleibt und gleichzeitig den Dialog sowohl mit dem Iran als auch mit westlichen Hauptstädten aufrechterhält, macht das Land zu einem wichtigen Ansprechpartner bei den Bemühungen, eine weitere Eskalation der regionalen Spannung zu verhindern. Gleichzeitig wies Afacan darauf hin, dass der Iran Türkei immer noch primär durch das Prisma der NATO-Mitgliedschaft betrachte. Sie sagen, wir haben bilaterale Beziehungen, aber am Ende des Tages sind wir ein NATO-Verbündeter, so Afacan. Damit betonte er, dass der regionale Einfluss Ankaras untrennbar mit seiner Rolle in der Sicherheitsarchitektur des Bündnisses verbunden ist. Analysten argumentieren, dass die Kombination aus der strategischen Geografie Türkis, seinen militärischen Fähigkeiten und ihren diplomatischen Kanälen einen immer wichtigeren Beitrag zum sich entwickelnden Sicherheitsansatz der NATO an ihrer Südflanke leistet. Über traditionelle Bedrohungen hinaus. Diese Gespräche spiegelten auch einen breiteren Wandel in der Art und Weise wider, wie die NATO-Sicherheit definiert. Insbesondere nach der militärischen Spannung zwischen Russland und der Ukraine blieben traditionelle militärische Bedrohungen von Bedeutung. Experten argumentieren jedoch, dass hybride Kriegsführung, Cyberangriffe sowie die Störung globaler Lieferketten und maritimer Transitpunkte ebenso wichtig geworden sind. Janer nannte die Fähigkeit des Iran, den Schiffsverkehr durch die Straße von Hormuz zu bedrohen, als ein Beispiel für asymmetrischen Druck, der weit über einen traditionellen militärischen Konflikt hinausgeht. Dies ist kein traditioneller Krieg im herkömmlichen Sinne, sagt er. Aus diesem Grund muss sich die NATO an diese neu entstehende

denen Bedrohungen anpassen. Ackerle ging noch einen Schritt weiter und meinte, dass das Bündnis selbst in eine Phase eingetreten sei. Die NATO basiert auf kollektiver Sicherheit, aber sie muss in Richtung kollektiver Resilienz transformiert werden. Auf Wiedersehen.

Manche Desserts bleiben wegen ihres Geschmacks in Erinnerung, andere wegen der Gefühle, die sie hervorrufen. Crème Pita gehört zu dieser Gruppe. Oft genügt schon der Anblick einer gut zubereiteten Crème Pita. Dünne Blätterteigschichten, eine leichte, zarte Cremefüllung und Puderzucker, der an den ersten Schnee erinnert. Es ist nicht aufwendig verziert, nicht bunt, versucht nicht, Aufmerksamkeit zu erregen. Und doch zieht es jeden Betrachter in seinen Bann. Vielleicht ist es genau das, was es so besonders macht. Crème Pita beeindruckt nicht durch Komplexität, sondern durch seine Schlichtheit. In Bosnien gibt es kaum eine Stadt, in der man kein gutes Crème Pita findet. Man begegnet ihm in Bäckereien, bei Familienessen, an Feiertagen, Geburtstagen oder einfach zum Kaffee an einem ganz normalen Sonntag. Meine Damen und Herren, willkommen zu einer neuen Folge von Köstliches aus dem Balkan. Heute geht es um ein Dessert, das für seine Leichtigkeit bekannt ist und dennoch einen bleibenden Eindruck hinterlässt.

Obwohl Krempita heute als fester Bestandteil der Balkankirche gilt, hat seine Geschichte nicht in Bosnien begonnen. Seine Wurzeln liegen in der mitteleuropäischen Konditorei-Tradition. Ähnliche Desserts wurden in Österreich, Ungarn und verschiedenen Regionen der ehemaligen österreichisch-ungarischen Monarchie zubereitet. Mit der Zeit gelangte Krempita nach Bosnien. Wie viele Gerichte veränderte es sich hier und wurde Teil der lokalen Küche. Bosnische Hausfrauen und Konditoren interpretierten es nach

nach ihrem eigenen Geschmack. Die Sahne wurde reichhaltiger, der Teig etwas knuspriger und die Stücke größer. In manchen Regionen wird nur Vanillecreme verwendet. In einigen Rezepten wird es mit Schlagsahne garniert. Manche bevorzugen eine dicke Cremefüllung, andere eine dünnere. Doch alle guten Creme Pitas haben eins gemeinsam. Sie sollten leicht sein. Sie sollten sich beim Hineinbeißen nicht schwer anfühlen, sondern durch seine Zartheit hervortreten.

Ein Bäckermeister in der Konditorei in der Altstadt von Sarajevo war berühmt für seine Krempitas. Die Leute kamen aus allen Stadtteilen, nur um Krempita zu essen. Eines Tages fragte ein Kunde, was ist das Geheimnis für so leckere Krempitas? Der Bäcker lächelte. Es gibt kein besonderes Geheimnis. Der Kunde glaubte ihm nicht. Es muss etwas geben, was sie anders machen. Der Bäcker deutete auf die große Schüssel mit Sahne und sagte, Menschen fragen immer, was ich hinzufüge. Aber ich denke darüber nach, was sie nicht verderben dürften. Der Kunde war überrascht. Was verdirbt man denn am leichtesten? Geduld, sagte der Bäcker. Dann erklärte er, viele Leute sind zu ungeduldig. Sie schneiden die Sahne, bevor sie richtig abgekühlt ist. Sie legen den Teig zu früh in die Form. Sie servieren das Dessert, ohne es ruhen zu lassen. Aber für Krempita braucht man nicht viele Zutaten, man braucht nur Zeit. Jahre später wurde dieser Spruch von vielen seiner Lehrlinge wiederholt. Denn das Geheimnis einer guten Krempita ist tatsächlich Geduld.

Die Zutaten für ein klassisches Creme Pita sind 2 Blätterteigschichten, 1 Liter Milch, 6 Eier, 200 Gramm Zucker, 100 Gramm Speisestärke oder Mehl, 2 Päckchen Vanillezucker und Puderzucker zum Bestreuen. Zuerst wird der Blätterteig gebacken, bis er goldbraun und leicht knusprig ist. Eine Schicht kommt in die Backform, die andere dient als Deckel. Nun folgt der wichtigste Schritt, die Creme. Die Milch wird erhitzt. Eigelb wird mit Zucker, Vanillezucker und Speisestärke verrührt. Diese Mischung wird zur Milch gegeben und so lange gekocht, bis eine dicke, glatte Konsistenz entsteht. In einer separaten Schüssel wird das Eiweiß steif geschlagen und vorsichtig unter die Creme gehoben. Das ist das Geheimnis einer leichten Creme Pita. Die fertige Creme wird über die untere Teigschicht gegossen. Die zweite Blätterteigschicht kommt obendrauf. Und nun kommt der Schritt, den viele am schwierigsten finden, das Warten. Die Creme Pita muss mehrere Stunden ruhen. Erst dann erreicht es seine perfekte Konsistenz. Erst dann lässt es sich mühelos schneiden. Und erst dann zeigt es, warum es so beliebt ist. Nach dem Abkühlen wird es mit Puderzucker bestreut. Jedes Stück offenbart Schichten, die einfach erscheinen, aber mit großer Sorgfalt zubereitet wurden. Creme Pita erinnert uns an etwas Wichtiges. Schönheit muss nicht immer kompliziert sein. Manchmal sind die einfachsten Dinge, wenn sie mit genügend Liebe zubereitet werden, die unvergesslichsten. Vielleicht ist das der Grund, warum Creme Pita seit Generationen so beliebt ist. Nicht, weil es das aufwendigste Dessert ist, sondern weil es zeigt, wie wertvoll Schlichtheit sein kann.

0: Liebe Hörerinnen und Hörer, heute haben wir in der Sevdalinka-Küche über ein Dessert gesprochen, das hinter seinem leichten Aussehen viel Mühe und Geduld verbirgt. Guten Appetit und auf Wiederhören.
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Heute entführen wir Sie zum Mittelmeer, wo von den Straßen der köstliche Duft vom Fleisch aufsteigt. Hauchdünn geschnittene Fleischstücke bräunen auf einer heißen Metallplatte goldbraun, bevor sie in ein weiches Fladenbrot gelegt und mit wenigen, aber wirkungsvollen Zutaten zu einer echten Legende werden. In unserer Podcast-Reihe Streetfood Türkiye stellen wir Ihnen leckere Mahlzeiten für unterwegs Made in Türkiye vor. Auf der heutigen Speisekarte Tan Tuni. Schauen wir uns zunächst gemeinsam an, was Tan Tuni eigentlich ist. Tan Tuni wird aus klein gewürfeltem Rindfleisch zubereitet. Manchmal wird auch Lamm- oder Hähnchenfleisch verwendet. Das Fleisch wird gekocht und anschließend bei hoher Hitze auf der heißen Platte gebraten, wodurch es seinen charakteristischen Geschmack erhält. Dazu kommen in der Regel mit Sumak gewürzte Zwiebeln, Tomaten, Petersilie und auf Wunsch scharfe Chilischoten dazu. Serviert wird Tan Tuni entweder als Wrap oder Zwischenbrot. Doch wo liegt die Heimat dieser Spezialität? Natürlich in Mersin. Dort ist Tan Tuni beinahe ein Teil der lokalen Identität. Viele Menschen sagen sogar, echten Tan Tuni gibt es nur in Mersin. Heute hat sich dieser Imbiss aus Mersin in ganz Türkei und sogar im Ausland verbreitet. Der Tan Tuni von Mersin wurde im Jahr 2016 vom türkischen Patent- und Markenamt offiziell registriert und mit einer geografischen Herkunftsbezeichnung geschützt. Schauen wir uns nun die bekanntesten Erklärungen zur Herkunft des Wortes Tan Tuni an, auch wenn diese nicht eindeutig belegt sind. Einer Überlieferung zufolge gilt ein Restaurantbesitzer namens Mehmet Öcü als Erfinder des Tan Tuni. Der Name soll vom Klang Tan Tun stammen. Der entsteht, wenn der Löffel bei seiner Zubereitung gegen die Kupferplatte schlägt. Eine andere Ansicht besagt, dass das Wort Tan Tuni von arabischen Begriffen abgeleitet sein könnte, die die fettigen und kleinen Fleischstückchen bezeichnen. Was die Entstehungsgeschichte des Gerichts betrifft, so sollen die wirtschaftlichen Bedingungen in Mersin eine wichtige Rolle gespielt haben. Berichten zufolge benötigten Baumwollarbeiter in den 1960er und 1970er Jahren eine sättigende und zugleich preiswerte Mahlzeit. Mobile Händler schnitten günstige und leicht verfügbare Fleischstücke klein und bereiteten sie auf einer heißen Platte zu. So entstand ein Gericht, das sowohl ergiebig als auch schmackhaft war. Damals wurde es jedoch noch nicht Tan Tuni genannt, sondern trug Namen wie Çomaç, Sokum oder Dürüm. Mit der Zeit verbreitete sich dieses praktische Arbeitergericht in ganz Türkiye und wurde besonders als schneller Imbiss für den Abend und in der Nacht beliebt. Nun suchen wir einen Tan Tuni-Stand auf und beobachten die Kunstfertigkeit des Imbissbetreibers. Glanzgleich, in welcher Stadt von Türkiye Sie sich befinden. Irgendwo werden Sie sicherlich auf ein Restaurant stoßen, das Mersin Tan Tuni anbietet. Unsere Empfehlung ist jedoch natürlich, diese Spezialität direkt an Ihrem Ursprungsort zu probieren. Der Imbissbetreiber reinigt das Fleisch zunächst sorgfältig, schneidet es in kleine Stücke, kocht es vor und gibt es anschließend auf die heiße Platte. Danach fügt er Öl und Gewürze hinzu. Während er das Fleisch mit dem Löffel rasch umrührt, erklingt der Überlieferung nach jenes berühmte Tan-Tun-Geräusch, das dem Imbiss seinen Namen gegeben haben soll. Anschließend nimmt er ein Lavaschbrot zur Hand und drückt es auf das angebratene Fleisch. Nachdem das Brot etwas von dem aromatischen Fett aufgenommen hat, wird es auf die Arbeitsplatte gelegt.

0: Darauf werden mit Sumak gewürzte Zwiebel, fein gehackte Petersilien und Tomaten in einer Reihe verteilt. Zum Schluss kommt das gebratene Fleisch hinzu und der Wrap wird geschickt zusammengerollt. Nun ist das Tantuni servierbereit. Dazu werden meist eingelegte Gurken oder scharfe Paprikaschoten gereicht. Als Getränk bevorzugt man Ayran oder Shalgam. Heute begegnet man Tantuni nicht nur in Mersin, sondern auch in vielen anderen Orten von Istanbul über Ankara und Izmir bis hin zu Städten in Europa. Nach Ansicht der Meisterköche aus Mersin liegt das Geheimnis des Geschmacks jedoch im verwendeten Baumwollöl und in der besonderen Art, das Fleisch zu schneiden. Tantuni ist eines der schönsten Beispiele dafür, wie man mit einfachen Zutaten einen maximalen Geschmack erzielen kann. Bis zur nächsten Folge, in der wir eine weitere Streetfood-Spezialität aus Türkei entdecken werden. Guten Appetit und bis bald!
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0: Liebe Hörerinnen und Hörer, hier ist der Kurzwellensender Die Stimme von Türkei. Im Studio in Ankara begrüßen Sie
1: Murat Gökmen
0: und Kemal Çelik. 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In unserer einstündigen Sendung bringen wir nach den Nachrichten unsere Programme, Thema des Tages, Köstliches aus dem Balkan und Street Food Türkiye. Danach hören Sie türkische Musik.

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1: Türkei betrachtet eine mögliche Fortsetzung der Istanbul-Gespräche zum Krieg zwischen Russland und der Ukraine nach den Worten von Außenminister Hakan Fidan als äußerst sinnvoll. Die von Ankara vermittelten Verhandlungen sollten im bisherigen Rahmen weitergeführt werden, forderte Fidan am Donnerstag bei einer gemeinsamen Pressekonferenz mit seinem ukrainischen Amtskollegen Andriy Sybiha in Kiew.

0: Bidens Staatschef könne dem Friedensprozess neue Dynamik verleihen, erklärte der ukrainische Außenminister. Türkei hatte bereits zu Beginn des Krieges sowie Mitte 2025 Gespräche zwischen Russland und der Ukraine vermittelt. Fidan warnte zugleich vor einer Ausweitung des Krieges auf das Schwarze Meer. Angriffe auf Häfen, Tanker und Fischerboote sowie die Gefährdung von Zivilisten seien nicht zu rechtfertigen. Ein mögliches Friedensabkommen müsse zudem Sicherheitsgarantien für die Ukraine zu Land, auf See und in der Luft enthalten. Türkei habe sich bereit erklärt, die Führung bei der maritimen Komponente zu übernehmen. Die beteiligten Seestreitkräfte arbeiteten bereits an entsprechenden Planungen.
1: Der Sprecher des türkischen Außenministeriums Keçeli gab eine schriftliche Erklärung zu den Formulierungen über Türkei in dem von der Europäischen Union am 15. Juli 2026 veröffentlichten Dokument Gemeinsames Verständnis ab. Keçeli betonte, dass die Bezugnahme auf Türkei in dem genannten Dokument weder von einem strategischen noch von einem gerechten Ansatz geprägt sei. Dass die Europäische Union den Status Türkis als Beitrittskandidat ignoriere, sei ein Zeichen dafür, dass es der Union an der Fähigkeit fehle, eine gemeinsame Zukunftsvision zu entwickeln. Mit Blick auf den Zeitpunkt der Veröffentlichung des Dokuments erklärte Keçeli, es ist offensichtlich, dass das betreffende Dokument unmittelbar nach dem historischen NATO-Gipfel in Ankara veröffentlicht wurde, auf dem die Grundlagen für eine neue Ära gelegt wurden, in der die europäischen Verbündeten innerhalb der NATO erhebliche zusätzliche Verantwortung übernommen haben und die unverzichtbare Rolle Türkis erneut bestätigt wurde. Das Dokument ist in einem Ton verfasst, der offenbar darauf abzielt, diese Realität zu überschatten. Die in dem Dokument im Zusammenhang mit dem östlichen Mittelmeerraum vorgebrachten unbegründeten Behauptungen zeigen, dass sich die Europäische Union weiterhin nicht von einer voreingenommenen und verzerrten Sichtweise lösen konnte. Im Hinblick auf die Zypernfrage erinnerten wir erneut daran, dass eine Lösung durch die griechisch-zypriotische Seite verhindert wurde. Diese hatte im Jahr 2004 den von der türkisch-zypriotischen Seite angenommenen umfassenden Friedensplan der Vereinten Nationen abgelehnt und auf der Zypern-Konferenz im Jahr 2017 eine kompromisslose Haltung eingenommen, wodurch der Verhandlungsprozess ergebnislos blieb.
0: Das US-Zentralkommando, kurz CENTCOM, hat bekannt gegeben, dass die 6-tägige ununterbrochene Angriffswelle gegen den Iran beendet worden ist. Im schriftlichen Statement des CENTCOM heißt es, das CENTCOM hat die jüngste große Angriffswelle gegen den Iran, die um 4.40 Uhr türkischer Zeit begonnen hatte, abgeschlossen. In der Erklärung wurde darauf hingewiesen, dass die USA militärische Ziele des Iran, darunter Küstenüberwachungs- und Luftverteidigungsstellungen, militärische Logistikinfrastruktur sowie maritime Fähigkeiten mit Kampfflugzeugen, unbemannten Luftfahrzeugen und Kriegsschiffen angegriffen hätten. Zudem wurde betont, dass dies bereits die 6. aufeinanderfolgende Nacht mit US-Angriffen auf den Iran gewesen sei. Weiter heißt es in der Mitteilung, dass sich derzeit mehr als 50.000 US-Soldaten im Nahen Osten im Einsatz befinden. Bereits gestern hatte das CENTCOM bekannt gegeben, dass um 21 Uhr türkischer Zeit eine neue Welle von Luftangriffen gegen den Iran begonnen habe. Iranische Medien berichteten, dass nach der Ankündigung des US-Militärs über eine neue Angriffswelle der Flughafen Iran-Shahr, die Stadt Hamidiyeh sowie eine Brücke in Bandar Abbas Ziel der Angriffe geworden seien.

0: Von der Stimme Türkiyes hören Sie weitere Nachrichten.
1: Das Verteidigungsministerium hat nach der wöchentlichen Pressekonferenz bei Havelsan eine Erklärung zu den Fragen der Pressevertreter abgegeben. Bezüglich des im Europäischen Parlament gefassten Beschlusses zur Zypernfrage erklärte das Ministerium: Wir weisen die haltlosen, irrationalen und niederträchtigen Behauptungen sowie den Beschluss des Europäischen Parlaments, die sich gegen die heldenhaften türkischen Streitkräfte richten und die Friedensoperation von 1974 diffamieren, mit Nachdruck zurück. Diese Operation bewahrte das türkisch-zyprische Volk nach den systematischen Angriffen, Massakern und Zwangsvertreibungen, denen es auf der Insel ausgesetzt war, vor seiner Auslöschung. Weiter heißt es, der Beschluss ignoriere die Massaker, Massengräber und jahrelangen unmenschlichen Angriffe, denen das türkisch-zyprische Volk ausgesetzt gewesen sei. Dies sei ein deutlicher Ausdruck der geistigen Verblendung im Europäischen Parlament sowie eines einseitigen Ansatzes, der auf der Propaganda der griechisch-zyprischen Seite beruhe. In der Erklärung wurde betont, dass die Terrororganisation EOP

0: Oka, die seit 1963 im Rahmen ihres Enosis-Ziels 103 türkische Dörfer niedergebrannt und zerstört sowie rund 30.000 Zypern-Türken aus ihrer Heimat vertrieben habe, unschuldige Frauen, Kinder und ältere Menschen ermordet habe. Wörtlich heißt es, dass diejenigen, die die Massaker von Kanlı Noel, blutige Weihnachten, Ayvasıl, Murat A., Sandallar und Atlılar, die sich vor den Augen der ganzen Welt ereigneten, ignorieren, heute versuchen, unsere türkischen Streitkräfte zu beschuldigen, ist tragikomisch. Weiter wird erklärt, dass die Republik Türkei im Rahmen ihrer legitimen Rechte und Befugnisse aus den internationalen Verträgen als Garant macht, mit der Zypern-Friedensoperation den Angriffen auf die Existenz und Sicherheit des türkisch-zyprischen Volkes ein Ende gesetzt, das türkisch-zyprische Volk vor seiner Vernichtung bewahrt sowie Frieden und Sicherheit auf der Insel hergestellt habe. Abschließend heißt es, die Präsenz der türkischen Streitkräfte auf der Insel ist seit mehr als einem halben Jahrhundert eine Garantie für Frieden, Sicherheit und Stabilität. Die Republik Türkei wird als Garantmacht auch künftig wie bisher ihre Rechte, Interessen und die Sicherheit der türkischen Republik Nordzypern sowie des türkisch-zyprischen Volkes gewährleisten. Die türkischen Streitkräfte sind heute entschlossener denn je, auf jede feindselige Haltung, die die Sicherheit des türkisch-zyprischen Volkes gefährdet, mit der erforderlichen Gegenmaßnahme zu reagieren.
1: Im Rahmen eines von Präsident Volodymyr Zelensky eingeleiteten Kabinettsumbaus hat das ukrainische Parlament einer neuen Regierung zugestimmt. Für die insgesamt 16 Minister stimmte eine deutliche Mehrheit von 264 Abgeordneten. 226 wären notwendig gewesen. Die Kandidaturen wurden vom kurz vorher bestätigten Regierungschef Serhiy Kolevski vorgestellt und in ein Paket zur Abstimmung gestellt. Ausgenommen sind der Außen- und der Verteidigungsminister. Für dies hat Zelensky gemäß Verfassung das Vorschlagsrecht. Erwartet wird, dass der bisherige Außenminister Andriy Sybiha seinen Posten behält. Für die Leitung des Verteidigungsressorts ist Ex-Innenminister Ihor Kimenko im Gespräch. Der bisherige Amtsinhaber Mikhailo Fedorov hofft jedoch vor dem Hintergrund von Demonstrationen zu seiner Unterstützung, dass Zelensky sich erneut für ihn ausspricht.
0: Trotz geltender Waffenruhe hat es bei einem israelischen Luftangriff im Gazastreifen palästinensischen Angaben zufolge am Morgen erneut Tote gegeben. Die Al-Aqsa-Klinik in der Stadt Deir al-Balah meldete 4 Opfer, darunter ein 6 Jahre altes Mädchen und seine Eltern. Palästinensischen Berichten zufolge wurde das Wohnhaus der Familie getroffen. Ein weiteres Kind überlebte demnach. Israels Armee bestätigte auf Anfrage einen Angriff in Deir al-Balah im zentralen Abschnitt des Küstengebiets. Dieser habe angeblich einen Kämpfer der Hamas gegolten. Weitere Details nannte das Militär zunächst nicht. Israel hatte nach dem Vergeltungsschlag der Widerstandsorganisation Hamas am 7. Oktober 2023 einen Vernichtungskrieg in Gaza gestartet. Viele Experten und Menschenrechtsorganisationen stufen diesen als Genozid ein. Am 10. Oktober 2025 trat eine Waffenruhe auf Grundlage des US-Friedensplans in Kraft, die jedoch immer wieder von Israel gebrochen wird. Nach Angaben des Gesundheitsministeriums in Gaza wurden allein während der Waffenruhe mindestens 1.127 Palästinenser getötet. Demnach tötete Israel seit Oktober 2023 mehr als 73.250 Menschen in Gaza und verletzte mindestens 173.751 weitere.
1: Meine Damen und Herren, Sie hörten Nachrichten.
0: Weiter geht's mit Musik. Sie hören von Sezen Aksu, Kahpe Kader.

Der Iran-Konflikt rückt die Südflanke der NATO ins Zentrum der Bündnisstrategie. Meine Damen und Herren, heute präsentieren wir Ihnen einen Artikel, den Abhishek Gebrehai

für Dirty World verfasst hat. Jahrelang lag der strategische Fokus der NATO auf Russland und der Ostflanke des Bündnisses. Doch die Gespräche auf dem diesjährigen NATO-Gipfel in Ankara zeigen, dass ein weiterer Sicherheitsbereich rasch an Bedeutung gewinnt. Es ist die Südflanke. Auf dem 36. NATO-Gipfel in Ankara veranstalteten die Münchner Sicherheitskonferenz und die SETA-Stiftung das Treffen NATO-Verbündete in Ankara. Die Experten vor Ort waren sich einig. Die Instabilität im Nahen Osten und die Bedrohungen für den Seehandel durch die Straße von Hormus zwingen das Bündnis dazu, die Sicherheit an einer Südgrenze völlig neu zu bewerten. Obwohl allgemeine Einigkeit darüber bestand, dass die NATO der Region mehr Aufmerksamkeit schenken sollte, gingen die Meinungen der Analysten darüber auseinander, was diese größere Rolle konkret bedeuten sollte. Mustafa Janar, Außenpolitik-Experte bei der SETA-Stiftung, erklärte gegenüber Dirty World: Der andauernde Iran-USA-Konflikt und der Kampf um die Kontrolle der Straße von Hormus haben gezeigt, wie schnell sich ein regionales Problem tatsächlich zu einem globalen Problem entwickeln kann. Aus diesem Grund muss die NATO die Sicherheit ihrer Südflanke im Auge behalten und diese Region durch verbündete Mitglieder wie Türkei stärken. So Janar, der aus als Assistenzprofessor am Institut für Nahoststudien der Universität Sakarya tätig ist. Die umfassenden diplomatischen Beziehungen Ankaras in der gesamten Region verschaffen dem Land eine einzigartige Position, um zur regionalen Stabilität beizutragen. Der erneuerte Fokus der NATO auf ihre südlichen Nachbarn kam nicht über Nacht. Janar verwies auf den Aktionsplan des Bündnisses für die südliche Nachbarschaft, der vor 2 Jahren auf dem Gipfel in Washington vorgestellt worden war, betonte jedoch, dass der Konflikt mit dem Iran die Dringlichkeit dieses Plans erheblich beschleunigt habe. Fokus auf strategisches Denken und Analyse. Die jüngsten Spannungen, an denen auch der Iran beteiligt ist, haben erneut gezeigt, wie schnell die Instabilität im Nahen Osten auf die euroatlantischen Sicherheitsbedenken übergreifen kann. Kadir Temiz, Präsident des Zentrums für Nahoststudien, kurz ORSAM, erklärte, der Konflikt zeige, dass die Bedrohungen aus den südlichen Nachbarländern der NATO nicht mehr von der europäischen Sicherheit getrennt betrachtet werden können. Dies hat deutlich gezeigt, dass eine direkte Bedrohung von unseren östlichen Nachbarländern für die NATO-Staaten ausgeht, sagte Temiz. Mit dem Hinweis, dass regionale Konflikte die europäische Sicherheit leicht bedrohen können, betonte er die Notwendigkeit einer engeren Zusammenarbeit der NATO mit ihren Partnern im Nahen Osten sowie die Verfolgung eines Ansatzes, den er als Strategie der regionalen Resilienz bezeichnete. Türkei hebt innerhalb der NATO 2 Konzepte hervor: regionale Eigenverantwortung und regionale Resilienz, so Temiz. Seiner Ansicht nach würde die Stärkung staatlicher Institutionen und die Gewährleistung der wirtschaftlichen Entwicklung die Notwendigkeit künftiger militärischer Interventionen verringern. Für Temiz wird Sicherheit nicht mehr ausschließlich durch militärische Fähigkeiten definiert. Energiesicherheit, Klimasicherheit und Ernährungssicherheit sind Teil dieser umfassenden Sicherheitsdimension. Ein stärkeres Argument zugunsten von Türkei. Eines der stärksten Themen, die aus den Gesprächen in Ankara hervorgingen, war die wachsende Bedeutung Türkis innerhalb der sich entwickelnden strategischen Vision der NATO. Defne Arslan, leitende Direktorin und Gründerin der Türkei-Programme beim Atlantic Council in Washington, argumentierte, dass die geografische Lage und die regionale Diplomatie Ankaras zunehmend unverzichtbar würden. Gegenüber Theater World erklärte sie: Ich kann mir nicht vorstellen, dass irgendein Konflikt in der Region ohne Türkei gelöst werden kann. Türkei ist ein großes Land und ein wichtiger Akteur, nicht nur für die Region, sondern auf globaler Ebene. Dass das Land Gastgeber des Gipfels sei, spiegele die wachsende Rolle der Türkei in einer Zeit von Spannungen wider, die von der Ukraine bis zum Nahen Osten reichen. In ähnlicher Weise argumentierte Erman Akıl, Professor für internationale Beziehungen an der Ankara Hacı Bayram Veli Universität, dass die expandierende Rüstungsindustrie und die technologischen Fähigkeiten Türkis seine Position innerhalb des Bündnisses grundlegend verändern. Ein stärkerer Türkei bedeutet ein stärkeres Bündnis, sagte Akıllı. Seiner Ansicht nach leistet Türkei heute nicht mehr nur durch ihre strategische geografische Lage einen Beitrag, sondern zunehmend auch durch einheimische Verteidigungstechnologien, künstliche Intelligenz und Innovation, Bereiche, die alle eine zentrale Rolle beim langfristigen Wandel der NATO spielen. Regionale

Diplomatie im strategischen Rahmen der NATO. Obwohl sich die Experten im Allgemeinen einig waren, dass der Nahosten einen zentraleren Platz ins strategische Denken der NATO einnimmt, argumentierten sie, dass der Ansatz des Bündnisses die kollektive Verteidigung mit regionaler Diplomatie verbinden sollte, anstatt sich nur auf eine erweiterte militärische Präsenz zu stützen. Als größte Militärmacht an der Südflanke NATO ist der regionale Einfluss Türkis untrennbar mit der breiteren strategischen Präsenz des Bündnisses verbunden. Die Fähigkeit Ankaras, gleichzeitig mit NATO-Verbündeten und regionalen Akteuren zu interagieren, ist angesichts einer Instabilität, die sich von der Ukraine bis zum Golf erstreckt, zu einem der wichtigsten strategischen Trümpfe des Bündnisses geworden. Serhan Afacan, Direktor des in Ankara ansässigen Zentrums für Iran-Studien, kurz IRAM, erklärte, dass Türkei konsequent das Prinzip der regionalen Eigenverantwortung vertrete, also die Idee, dass die Länder der Region eine führende Rolle bei der Lösung regionaler Krisen spielen sollten. Türkei legt großen Wert auf regionale Eigenverantwortung, sagte Gümer Tertewöld. Der komparative Vorteil Türkis liege darin, die kollektive Sicherheitsrolle der NATO durch nachhaltige diplomatische Beziehungen zu ergänzen. Die Tatsache, dass Ankara fest in der NATO verankert bleibt und gleichzeitig den Dialog sowohl mit dem Iran als auch mit westlichen Hauptstädten aufrechterhält, macht das Land zu einem wichtigen Ansprechpartner bei den Bemühungen, eine weitere Eskalation der regionalen Spannungen zu verhindern. Gleichzeitig wies Afacan darauf hin, dass der Iran Türkei immer noch primär durch das Prisma der NATO-Mitgliedschaft betrachte. Sie sagen, wir haben bessere Beziehungen, aber am Ende des Tages sind wir ein NATO-Verbündeter, so Afacan. Damit betonte er, dass der regionale Einfluss Ankaras untrennbar mit seiner Rolle in der Sicherheitsarchitektur des Bündnisses verbunden ist. Analysten argumentieren, dass die Kombination aus der strategischen Geografie Türkis, seinen militärischen Fähigkeiten und ihren diplomatischen Kanälen einen immer wichtigeren Beitrag zum sich entwickelnden Sicherheitsansatz der NATO an ihrer Südflanke leistet. Über traditionelle Bedrohungen hinaus. Diese Gespräche spiegelten auch einen breiteren Wandel in der Art und Weise wider, wie die NATO-Sicherheit definiert. Insbesondere nach der militärischen Spannung zwischen Russland und der Ukraine blieben traditionelle militärische Bedrohungen von Bedeutung. Experten argumentieren jedoch, dass hybride Kriegsführung, Cyberangriffe sowie die Störung globaler Lieferketten und maritimer Transitpunkte ebenso wichtig geworden sind. Janer nannte die Fähigkeit des Iran, den Schiffsverkehr durch die Straße von Hormuz zu bedrohen, als ein Beispiel für asymmetrischen Druck, der weit über einen traditionellen militärischen Konflikt hinausgeht. Dies ist kein traditioneller Krieg im herkömmlichen Sinne, sagt er. Aus diesem Grund muss sich die NATO an diese neu entstehenden Bedrohungen anpassen. Akkle ging noch einen Schritt weiter und meinte, dass das Bündnis selbst in eine Phase eingetreten sei. Die NATO basiert auf kollektiver Sicherheit, aber sie muss in Richtung kollektiver Resilienz transformiert werden. Auf Wiedersehen.

Manche Desserts bleiben wegen ihres Geschmacks in Erinnerung, andere wegen der Gefühle, die sie hervorrufen. Crème Pita gehört zu dieser Gruppe. Oft genügt schon der Anblick einer gut zubereiteten Crème Pita. Dünne Blätterteigschichten, eine leichte, zarte Cremefüllung und Puderzucker, der an den ersten Schnee erinnert. Es ist nicht aufwendig verziert, nicht bunt, versucht nicht, Aufmerksamkeit zu erregen. Und doch zieht es jeden Betrachter in seinen Bann. Vielleicht ist es genau das, was es so besonders macht. Crème Pita beeindruckt nicht durch Komplexität, sondern durch seine Schlichtheit. In Bosnien gibt es kaum eine Stadt, in der man kein gutes Crème Pita findet. Man begegnet ihm in Bäckereien, bei Familienessen, an Feiertagen,

Geburtstagen oder einfach zum Kaffee an einem ganz normalen Sonntag. Meine Damen und Herren, willkommen zu einer neuen Folge von Köstliches aus dem Balkan. Heute geht es um ein Dessert, das für seine Leichtigkeit bekannt ist und dennoch einen bleibenden Eindruck hinterlässt.

Obwohl Krempita heute als fester Bestandteil der Balkankirche gilt, hat seine Geschichte nicht in Bosnien begonnen. Seine Wurzeln liegen in der mitteleuropäischen Konditorei-Tradition. Ähnliche Desserts wurden in Österreich, Ungarn und verschiedenen Regionen der ehemaligen österreichisch-ungarischen Monarchie zubereitet. Mit der Zeit gelangte Krempita nach Bosnien. Wie viele Gerichte veränderte es sich hier und wurde Teil der lokalen Küche. Bosnische Hausfrauen und Konditoren interpretierten es nach ihrem eigenen Geschmack. Die Sahne wurde reichhaltiger, der Teig etwas knuspriger und die Stücke größer. In manchen Regionen wird nur Vanillecreme verwendet. In einigen Rezepten wird es mit Schlagsahne garniert. Manche bevorzugen eine dicke Cremefüllung, andere eine dünnere. Doch alle guten Krempitas haben eins gemeinsam. Sie sollten leicht sein. Sie sollten sich beim Hineinbeißen nicht schwer anfühlen, sondern durch seine Zartheit hervortreten.

Ein Bäckermeister in der Konditorei in der Altstadt von Sarajevo war berühmt für seine Creme Pitas. Die Leute kamen aus allen Stadtteilen, nur um Creme Pita zu essen. Eines Tages fragte ein Kunde, was ist das Geheimnis für so leckere Creme Pitas? Der Bäcker lächelte. Es gibt kein besonderes Geheimnis. Der Kunde glaubte ihm nicht. Es muss etwas geben, was sie anders machen. Der Bäcker deutete auf die große Schüssel mit Sahne und sagte, Menschen fragen immer, was ich hinzufüge. Aber ich denke darüber nach, was sie nicht verderben dürften. Der Kunde war überrascht. Was verdirbt man denn am leichtesten? Geduld, sagte der Bäcker. Dann erklärte er, viele Leute sind zu ungeduldig. Sie schneiden die Sahne, bevor sie richtig abgekühlt ist. Sie legen den Teig zu früh in die Form. Sie servieren das Dessert, ohne es ruhen zu lassen. Aber für Creme Pita braucht man nicht viele Zutaten, man braucht nur Zeit. Jahre später wurde dieser Spruch von vielen seiner Lehrlinge wiederholt. Denn das Geheimnis einer guten Creme Pita ist tatsächlich Geduld.

Die Zutaten für ein klassisches Creme Pita sind 2 Blätterteigschichten, 1 Liter Milch, 6 Eier, 200 Gramm Zucker, 100 Gramm Speisestärke oder Mehl, 2 Päckchen Vanillezucker und Puderzucker zum Bestreuen. Zuerst wird der Blätterteig gebacken, bis er goldbraun und leicht knusprig ist. Eine Schicht kommt in die Backform, die andere dient als Deckel. Nun folgt der wichtigste Schritt, die Creme. Die Milch wird erhitzt. Eigelb wird mit Zucker, Vanillezucker und Speisestärke verrührt. Diese Mischung wird zur Milch gegeben und so lange gekocht, bis eine dicke, glatte Konsistenz entsteht. In einer separaten Schüssel wird das Eiweiß steif geschlagen und vorsichtig unter die Creme gehoben. Das ist das Geheimnis einer leichten Creme Pita. Die fertige Creme wird über die untere Teigschicht gegossen. Die zweite Blätterteigschicht kommt obendrauf. Und nun kommt der Schritt, den viele am schwierigsten finden, das Warten. Die Creme Pita muss mehrere Stunden ruhen. Erst dann erreicht es seine perfekte Konsistenz. Erst dann lässt es sich mühelos schneiden. Und erst dann zeigt es, warum es so beliebt ist. Nach dem Abkühlen wird es mit Puderzucker bestreut. Jedes Stück offenbart Schichten, die einfach erscheinen, aber mit großer Sorgfalt zubereitet wurden. Creme Pita erinnert uns an etwas Wichtiges. Schönheit muss nicht immer kompliziert sein. Manchmal sind die einfachsten Dinge, wenn sie mit genügend

und Liebe zubereitet werden, die unvergesslichsten. Vielleicht ist das der Grund, warum Creme Pita seit Generationen so beliebt ist. Nicht, weil es das aufwendigste Dessert ist, sondern weil es zeigt, wie wertvoll Schlichtheit sein kann.

0: Liebe Hörerinnen und Hörer, heute haben wir in der Sevdalinka-Küche über ein Dessert gesprochen, das hinter seinem leichten Aussehen viel Mühe und Geduld verbirgt. Guten Appetit und auf Wiederhören.
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Hauchdünn geschnittene Fleischstücke bräunen auf einer heißen Metallplatte goldbraun, bevor sie in ein weiches Fladenbrot gelegt und mit wenigen, aber wirkungsvollen Zutaten zu einer echten Legende werden. In unserer Podcast-Reihe Street Food Türkiye stellen wir Ihnen leckere Mahlzeiten für unterwegs Made in Türkiye vor. Auf der heutigen Speisekarte

Dan Tunney. Schauen wir uns zunächst gemeinsam an, was Tantuni eigentlich ist. Tantuni wird aus klein gewürfeltem Rindfleisch zubereitet. Manchmal wird auch Lamm- oder Hähnchenfleisch verwendet. Das Fleisch wird gekocht und anschließend bei hoher Hitze auf der heißen Platte gebraten, wodurch es seinen charakteristischen Geschmack erhält. Dazu kommen in der Regel mit Zumach gewürzte Zwiebeln, Tomaten, Petersilie und auf Wunsch scharfe Chilischoten dazu. Serviert wird Tantuni entweder als Wrap oder zwischen Brot. Doch wo liegt die Heimat dieser Spezialität? Natürlich in Meersen. Dort ist Tantuni beinahe ein Teil der lokalen Identität. Viele Menschen sagen sogar, echten Tantuni gibt es nur in Meersen. Heute hat sich dieser Imbiss aus Meersen in ganz Türkei und sogar im Ausland verbreitet. Der Tantuni von Meersen wurde im Jahr 2016 vom türkischen Patent- und Markenamt offiziell registriert und mit einer geografischen Herkunftsbezeichnung geschützt. Schauen wir uns nun die bekanntesten Erklärungen zur Herkunft des Wortes Tantuni an, auch wenn diese nicht eindeutig belegt sind. Einer Überlieferung zufolge gilt ein Restaurantbesitzer namens Mehmet Acı als Erfinder des Tantuni. Der Name soll vom Klang Tan Tun stammen. Der entsteht, wenn der Löffel bei seiner Zubereitung gegen die Kupferplatte schlägt. Eine andere Ansicht besagt, dass das Wort Tantuni von arabischen Begriffen abgeleitet sein könnte, die die fettigen und kleinen Fleischstückchen bezeichnen. Was die Entstehungsgeschichte des Gerichts betrifft, so sollen die wirtschaftlichen Bedingungen in Meersen eine wichtige Rolle gespielt haben. Berichten zufolge benötigten Baumwollarbeiter in den 1960er und 1970er Jahren eine sättigende und zugleich preiswerte Mahlzeit. Mobile Händler schnitten günstige und leicht verfügbare Fleischstücke klein und bereiteten sie auf einer heißen Platte zu. So entstand ein Gericht, das sowohl ergiebig als auch schmackhaft war. Damals wurde es jedoch noch nicht Tantuni genannt, sondern trug Namen wie Çomaç, Sokum oder Dürüm. Mit der Zeit verbreitete sich dieses praktische Arbeitergericht in ganz Türkei und wurde besonders als schneller Imbiss für den Abend und in der Nacht beliebt. Nun suchen wir einen Tantuni-Stand auf und beobachten die Kunstfertigkeit des Imbissbetreibers. Glanzgleich, in welcher Stadt von Türkei Sie sich befinden. Irgendwo werden Sie sicherlich auf ein Restaurant stoßen, das Meersen Tantuni anbietet. Unsere Empfehlung ist jedoch natürlich, diese Spezialität direkt an Ihrem Ursprungsort zu probieren. Der Imbissbetreiber reinigt das Fleisch zunächst sorgfältig, schneidet es in kleine Stücke, kocht es vor und gibt es anschließend auf die heiße Platte. Danach fügt er Öl und Gewürze hinzu. Während er das Fleisch mit dem Löffel rasch umrührt, erklingt der Überlieferung nach jenes berühmte Tan-Tun-Geräusch, das dem Imbiss seinen Namen gegeben haben soll. Anschließend nimmt er ein Lavaschbrot zur Hand und drückt es auf das angebratene Fleisch. Nachdem das Brot etwas von dem aromatischen Fett aufgenommen hat, wird es auf die Arbeitsplatte gelegt. Darauf werden mit Zumak gewürzte Zwiebel, fein gehackte Petersilien und Tomaten in einer Reihe verteilt. Zum Schluss kommt das gebratene Fleisch hinzu und der Wrap wird geschickt zusammengerollt. Nun ist das Tantuni servierbereit. Dazu werden meist eingelegte Gurken oder scharfe Paprikaschoten gereicht. Als Getränk bevorzugt man Ayran oder Şalgam. Heute begegnet man Tantuni nicht nur in Meersen, sondern auch in vielen anderen Orten von Istanbul über Ankara und Izmir bis hin zu Städten in Europa. Nach Ansicht der Meisterköche aus Meersen liegt das Geheimnis des Geschmacks jedoch im verwendeten Baumwollöl und in der besonderen Art, das Fleisch zu schneiden. Tantuni ist eines der schönsten Beispiele dafür, wie man mit einfachen Zutaten einen maximalen Geschmack erzielen kann. Bis zur nächsten Folge, in der wir eine weitere Streetfood-Spezialität aus Türkei entdecken werden. Guten Appetit und bis bald.